0: ihnen bei einem Überraschungsbesuch in Kiew versprochen. Begleitet wurde sein Besuch von Luftalarm. Russland hat kurz nach Merz' Ankunft eine wichtige Brücke in der Stadt angegriffen. Der Kanzler wirft dem Kreml Terror vor. Wir brauchen einen anderen Umgang mit Wasser. Das sagt Bundesumweltminister Schneider mit Blick auf die niedrigen Pegelstände etwa im Rhein. Er fordert im Kölner Stadtanzeiger die Länder auf, massiv in die Wasserinfrastruktur zu investieren. Es gehe darum, Wasser so gut wie möglich in der Landschaft zu halten. Unentschieden zum Ende der XXL-Länderspielpause für die deutsche Fußballnationalmannschaft. Im Nations League-Gruppenspiel Nummer 4 gab es gegen Griechenland ein 0:0. Mitte November sind dann die letzten beiden Partien der Gruppenphase dran. Nochmal gegen Serbien und die Niederlande.
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2: Heute gibt es tagsüber viel Sonnenschein. So ein paar Wolken bilden sich mal Richtung Westallgäu oder im Oberschwäbischen. Sonst ist es oft aber auch nur wolkenlos und das bei um die 25 Grad am Nachmittag. Der Radio Seefunk Wettertrend für die ganze Heimat. Bis mindestens Mittwoch bleibt es so sonnig und auch so spätsommerlich warm.
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1: Ich bin Colin Mock. 7,4 Millionen Besucher. Das Münchner Oktoberfest vermeldet am letzten Wochenende einen Rekord. Das Wetter hat dieses Jahr besonders gut mitgespielt. Auch beim Bier melden die Wiesenwirte ein Plus, ganz besonders bei der alkoholfreien Variante. Kanzler Merz ist unangekündigt nach Kiew gereist. Er sicherte der Ukraine weiter Deutschlands volle Unterstützung zu und über 1 Milliarde Euro. Während des Kanzlerbesuchs gingen in Kiew die Sirenen los. Eine Brücke in der Stadt wurde von einer russischen Drohne getroffen. Den Sozialstaat stärken, statt genau da zu sparen. Das fordert ein großes Bündnis aus Gewerkschaften und Wohlfahrtsverbänden von der Bundesregierung. DGB, Caritas und Co. stellen sich gegen die geplanten Änderungen bei der Pflege. Sie sehen die sozialen Sicherungssysteme als Kitt für eine demokratische Gesellschaft. Wieder kein Sieg gegen Griechenland für die deutsche Fußballnationalmannschaft. Im Rückspiel in der Nations League Gruppenphase gab es ein 0:0. Damit ist die XXL-Länderspielpause jetzt vorbei. Für die DFB-Auswahl geht's Mitte November wieder los.
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2: Heute gibt es tagsüber viel Sonnenschein. So ein paar Wolken bilden sich mal Richtung Westallgäu oder im Oberschwäbischen. Sonst ist es oft aber auch nur wolkenlos und das bei um die 25 Grad am Nachmittag. Der Radio Seefunk Wettertrend für die ganze Heimat. Bis mindestens Mittwoch bleibt es so sonnig und auch so spätsommerlich warm.
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1: Ich bin Colin Mock. Guten Morgen. Neuer Rekord für das Münchner Oktoberfest. 7,4 Millionen Menschen sind in den letzten gut zwei Wochen auf die Wiesen geströmt. Mehr als je zuvor, heißt es von der Stadt. Dieses Jahr hatte München besonders viel Glück mit dem Wetter. Kanzler Merz ist unangekündigt nach Kiew gereist. Er sicherte der Ukraine weiter Deutschlands volle Unterstützung zu und über 1 Milliarde Euro. Während des Kanzlerbesuchs gingen in Kiew die Sirenen los. Eine Brücke in der Stadt wurde von einer russischen Drohne getroffen. Wir brauchen einen anderen Umgang mit Wasser. Das sagt Bundesumweltminister Schneider mit Blick auf die niedrigen Pegelstände etwa im Rhein. Er fordert im Kölner Stadtanzeiger die Länder auf, massiv in die Wasserinfrastruktur zu investieren. Es gehe darum, Wasser so gut wie möglich in der Landschaft zu halten. Unentschieden zum Ende der XXL-Länderspielpause für die deutsche Fußballnationalmannschaft. Im Nations League-Gruppenspiel Nummer 4 gab es gegen Griechenland ein 0:0. Mitte November sind dann die letzten beiden Partien der Gruppenphase dran. Nochmal gegen Serbien und die Niederlande.
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2: Heute gibt es tagsüber viel Sonnenschein. So ein paar Wolken bilden sich mal Richtung Westallgäu oder im Oberschwäbischen. Sonst ist es oft aber auch nur wolkenlos und das bei um die 25 Grad am Nachmittag. Der Radio Seefunk Wettertrend für die ganze Heimat. Bis mindestens Mittwoch bleibt es so sonnig und auch so spätsommerlich warm.
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1: Ich bin Colin Mock. Guten Morgen. 7,4 Millionen Besucher. Das Münchner Oktoberfest vermeldet am letzten Wochenende einen Rekord. Das Wetter hat dieses Jahr besonders gut mitgespielt. Auch beim Bier melden die Wiesenwirte ein Plus, ganz besonders bei der alkoholfreien Variante. Auf unsere Hilfe könnt ihr weiter zählen. Das hat Kanzler Merz den Ukrainern bei einem Überraschungsbesuch in Kiew versprochen. Begleitet wurde sein Besuch von Luftalarm. Russland hat kurz nach Merz' Ankunft eine wichtige Brücke in der Stadt angegriffen. Der Kanzler wirft dem Kreml Terror vor. Den Sozialstaat stärken, statt genau da zu sparen. Das fordert ein großes Bündnis aus Gewerkschaften und Wohlfahrtsverbänden von der Bundesregierung. DGB, Caritas und Co. stellen sich gegen die geplanten Änderungen bei der Pflege. Sie sehen die sozialen Sicherungssysteme als Kitt für eine demokratische Gesellschaft. Wieder kein Sieg gegen Griechenland für die deutsche Fußballnationalmannschaft. Im Rückspiel in der Nations League Gruppenphase gab es ein 0:0. Damit ist die XXL-Länderspielpause jetzt vorbei. Für die DFB-Auswahl geht's Mitte November wieder los.
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2: Heute gibt es tagsüber viel Sonnenschein. So ein paar Wolken bilden sich mal Richtung Westallgäu oder im Oberschwäbischen. Sonst ist es oft aber auch nur wolkenlos und das bei um die 25 Grad am Nachmittag. Der Radio Seefunk Wettertrend für die ganze Heimat. Bis mindestens Mittwoch bleibt es so sonnig und auch so spätsommerlich warm.
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1: Heute gibt es tagsüber viel Sonnenschein. So ein paar Wolken bilden sich mal Richtung Westallgäu oder im Oberschwäbischen. Sonst ist es oft aber auch nur wolkenlos und das bei um die 25 Grad am Nachmittag. Der Radio Seefunk Wettertrend für die ganze Heimat. Bis mindestens Mittwoch bleibt es so sonnig und auch so spätsommerlich warm.
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1: Guten Morgen.
2: Guten Morgen.
3: Neulich war mein kleiner Bruder richtig frustriert, weil er seine Hausaufgaben nicht verstanden hat. Er saß am Tisch, hat fast geweint und wollte schon aufgeben. Ich habe mich zu ihm gesetzt und ihm alles Schritt für Schritt erklärt, auch wenn es etwas gedauert hat. Am Anfang war er noch unruhig und genervt, aber irgendwann hat er angefangen zu verstehen, was zu tun ist. Als er die Aufgaben dann geschafft hatte, hat er mich angeschaut und ein kleines Lächeln zuckte über seine Wangen. Da habe ich verstanden, dass Engel nicht immer mit Flügeln oder im hellen Licht auftauchen müssen. Oft sind es die Menschen, die uns trösten, helfen oder Mut geben. Vielleicht sind auch wir manchmal ein Engel im Alltag für andere. Ein freundliches Wort, ein Zuhören oder eine kleine Geste kann jemand neuen Mut geben. Vielleicht kannst auch du heute ein Engel für jemanden sein. Stella Behm, Evangelischer Rundfunkdienst Baden.
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4: Ich bin Colin Mock. Guten Morgen. 7,4 Millionen Besucher. Das Münchner Oktoberfest vermeldet am letzten Wochenende einen Rekord. Das Wetter hat dieses Jahr besonders gut mitgespielt. Auch beim Bier melden die Wiesenwirte ein Plus, ganz besonders bei der alkoholfreien Variante. Auf unsere Hilfe könnt ihr weiter zählen. Das hat Kanzler Merz den Ukrainern bei einem Überraschungsbesuch in Kiew versprochen. Begleitet wurde sein Besuch von Luftalarm. Russland hat kurz nach Merz' Ankunft eine wichtige Brücke in der Stadt angegriffen. Der Kanzler wirft dem Kreml Terror vor. Den Sozialstaat stärken, statt genau da zu sparen. Das fordert ein großes Bündnis aus Gewerkschaften und Wohlfahrtsverbänden von der Bundesregierung. DGB, Caritas und Co. stellen sich gegen die geplanten Änderungen bei der Pflege. Sie sehen die sozialen Sicherungssysteme als Kitt für eine demokratische Gesellschaft. Wieder kein Sieg gegen Griechenland für die deutsche Fußballnationalmannschaft. Im Rückspiel in der Nations League Gruppenphase gab es ein 0:0. Damit ist die XXL-Länderspielpause jetzt vorbei. Für die DFB-Auswahl geht's Mitte November wieder los.
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6: Guten Morgen.
7: Guten Morgen. Temperaturen sind so schlecht nicht. Ist eigentlich ganz okay.
6: Ja, genau. 15 zum Beispiel gemessen an der Robert-Gerwig-Schule in Singen. In Grenzach-Wielen am Freibad 14 und 13 Grad sind es heute Morgen am Hotel Sonne in Sissach. Und in der ersten Tageshälfte, da wird es heute ziemlich zweigeteilt. So rund um den Südschwarzwald und auch am Hochrhein. Da zeigt sich nachher schon schön die Sonne. Zwischen dem Klettgau, dem Bodensee und dem Westallgäu, da hängen hingegen aber noch ein paar mehr Wolken. Und die bringen auch immer wieder Regen, teilweise sogar kräftigen. Aber noch vor der Mittagspause wird es dann überall freundlicher. Dann kommt die Sonne durch bei 18 bis 23 Grad dann am Nachmittag. Der Radio-Seefunk-Wettertrend für die ganze Heimat. Erstmal ähnlich, freundlich und spätsommerlich warm.
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7: Und ich habe folgende Blitzer für Sie. Die stehen unter anderem auf der A81 zwischen der Rastanlage Hegau und der Immensitzbrücke. Außerdem in Gurtweil in der Schlüchtalstraße und in Stockach in der Tuttlinger Straße steht auch noch einer. Und dann noch der Blitzer in Kressbronn in der Hauptstraße.
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7: Ruhig auf den Straßen, keine Störungsmeldungen, die uns vorliegen. Wenn Sie allerdings so früh schon was entdeckt haben, Staus oder Blitzer, dann melden Sie es gerne, rufen Sie uns an oder schicken Sie uns eine WhatsApp direkt ins Studio über die 07531 28 65 33. Gute Fahrt.
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7: Schönen guten Morgen am Montag.
6: Guten Morgen.
7: Es ist der 5. Oktober, wenn Sie heute Geburtstag haben sollten, sind Sie in prominenter Gesellschaft, nämlich Bob Geldof hat heute Geburtstag, ja. Hat die Boomtown Rats gegründet und war natürlich der Initiator in den 80ern der ganzen Live-Aid-Konzerte, die natürlich 1985 eine ganz, ganz hohe Welle geschlagen haben. Bei uns können Sie heute eine hohe Welle schlagen, nämlich indem Sie mitmachen bei unserem großen E-Bike-Fahrradspaß von Radio Seefunk. nächsten Freitag gibt das erste E-Bike für Sie. Und wie es gemacht wird, erklären wir Ihnen gleich hier um 20 nach 6 nach einer Runde. Falsch gewinnt. Schönen guten Morgen.
6: Guten Morgen.
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0: Rein geht's in eine neue Woche. Hier sind Sven und Trixi. Guten Morgen. 6:10.
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0: Trixi, wer möchte denn heute Morgen mit uns spielen?
2: Heute möchte Leon aus Engen mit uns spielen. Guten Morgen.
0: Guten Morgen, Leon.
3: Morgen.
0: Sie sind fit?
3: Auf jeden Fall.
0: Okay. Haben Sie denn schon eine unserer heiß begehrten Tassen im Schrank stehen?
3: Noch nicht, aber vielleicht nach heute.
2: Ich drücke die Daumen auf jeden Fall, dass das so sein wird.
0: Also Sie haben 45 Sekunden Zeit, 10 Fragen falsch zu beantworten, nichts doppelt nennen, sinngemäß falsch. Und 45 Sekunden sind auch relativ schnell rum. Also wir müssten uns dann auch ein bisschen sputen, okay?
3: Alles klar.
0: Wenn Sie bereit sind, bin ich es auch und dann geht's los.
3: Dann los.
0: Aus welchem Material ist ein Kondom?
3: Holz.
0: Wie heißt das größte Volksfest der Welt?
3: Cannstatter Wasen.
0: Ergänzen Sie den Song Heidi, Heidi, deine Welt sind die?
3: Meere.
0: Wie viele Felder hat ein Schachbrett?
3: 200.
0: Wie heißt die Freundin vom Ziegenpeter?
3: Hildegard.
0: Spielte Franz Beckenbauer beim Hamburger SV?
3: Nein.
0: Welche Farbe hat ein Feuerwehrauto?
3: Blau.
0: Hat China aktuell die meisten Einwohner?
3: Nein.
2: Nein wurde doppelt genannt und
0: ist dann auch
2: richtig in dem
0: richtig,
2: Fall.
0: Richtig, weil tatsächlich China nicht mehr die meisten Einwohner hat, sondern Indien. Und deswegen wäre die Antwort ja gewesen. Das ist ein bisschen tricky, muss ich ganz ehrlich sagen, Leon. Aber nichtsdestotrotz, wir probieren es einfach demnächst nochmal, oder Leon?
3: So machen wir's.
0: Okay, dann wünschen wir einen guten Start in die neue Woche und viele Grüße.
2: Nach Engen. Grüßle.
3: Dankeschön. Ciao.
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0: 6.21 Uhr haben wir es. 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
0: 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So ungefähr muss sich das vorstellen. Jetzt gilt es nur noch ganz genau ab sofort die Ohren zu spitzen und auf die Fahrradklingel bei uns im Programm zu achten. Und ich kann Ihnen eins verraten, in dieser Stunde wird sie zum ersten Mal zu hören sein hier. Also machen Sie mit und viel Glück. 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
11: Wunderbaren guten Morgen an diesem Montag.
12: Trixi, ich glaube, heute gibt es nochmal so ein bisschen Kaiserwetter, kann das sein?
11: Ja, so nach der Mittagspause. Dann am Vormittag noch ein bisschen zweigeteilt. Temperaturen aber jetzt auch schon recht okay, ähnlich wie die letzten Tage. 14 stehen auf dem Thermometer in Lörrach an der Stadtkirche, 13 messen wir am Feuerwehrmuseum in Salem. Und in Wittenbach am Freibad Sonnenrhein ebenfalls 14 Grad. Und eben am Hochrhein und Richtung Südschwarzwald, da klappt es dann später, wenn die Sonne gleich aufgeht, schon recht gut mit dem Sonnenschein. Vom Klettgau über den Bodensee bis ins Westallgäu, da bleibt es aber erstmal grau mit Regen, der teilweise auch ein bisschen kräftiger ausfallen kann. Aber spätestens Richtung Mittag wird es dann überall freundlich und sonniger bei 18 bis 23 Grad. Der Radio-Seefunk-Wettertrend für die ganze Heimat. Der Spätsommer, der bleibt uns auch erstmal noch ein bisschen erhalten.
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12: Ich habe folgende Blitzer für Sie, die stehen auf der A81 zwischen der Rastanlage Heger und der Immensitzbrücke. In Gurtweil in der Schlüchtalstraße steht auch noch der Blitzer. Dankeschön an Radio Seefunk-Hörer Marc. In Stockach in der Tuttlinger Straße wird geblitzt und außerdem noch in Kressbronn in der Hauptstraße.
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12: Eine Meldung für die Schweiz von der A1. Zwischen Spreitenbach und St. Gallen. 23 Kilometer stocken, dauert knapp eine Dreiviertelstunde länger. Wenn Sie auch noch was entdeckt haben, melden Sie es gerne. Staus und Blitzer per Anruf oder WhatsApp direkt zu uns ins Studio über die 07531 28 65 33. Wir wünschen allen unterwegs eine gute und vor allem eine sichere Fahrt.
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12: Montagmorgen, rein geht's in eine neue Woche.
11: Und schönen guten Morgen. Heute startet auch unser großer E-Bike-Fahrradspaß bei Radio Seefunk. Was ist das für ein Fahrrad, das wir diese Woche unseren Hörerinnen und Hörern schenken wollen?
12: Das ist ein ganz, ganz besonderes E-Bike, nämlich ein Kettler. Was es genau kann und wie teuer es ist und ja, überhaupt die ganzen Infos dazu stellen wir Ihnen gleich mal um 20 vor 7 hier bei Radio Seefunk am Morgen vor. Also bleiben Sie mit dabei, starten Sie gut rein.
11: Guten Morgen.
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1: Jawohl, ja. Ab heute geht's los. Sie haben wöchentlich, immer freitags, die Chance, hier eines unserer niegelnagelneuen E-Bikes abzuräumen. Und das ist eigentlich ganz einfach.
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1: 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Mit ein bisschen Glück ziehen wir Ihren Namen am Freitag raus. Und dann verraten wir Ihnen mal, was es dann für Sie gibt.
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1: Holla, holla, holla. 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Ja, aber Sie dürfen es. 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

0: Starten Sie gut rein in die neue Woche. Hier ist Radio Seefunk. 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
1: Und guten damit Morgen. Einen
0: schönen guten Morgen. Wer oft mit dem Zug unterwegs ist, muss sich ab heute wieder mal auf ein paar Verzögerungen einstellen. Die Schwarzwaldbahn ist nämlich ab heute, wenn man so möchte, dicht. Bis Anfang November fahren unter anderem zwischen Singen und Konstanz die Züge nicht. Dazwischen gibt es auch immer mal wieder kurze Sperrungen von anderen Streckenabschnitten. Und wer da also im Oktober öfter lange entlang muss, sollte sich auf alle Fälle auf Schienenersatzverkehr einstellen und mehr Zeit mitbringen.
1: Okay, und weitere Nachrichten aus unserer Heimat gibt es dann auch gleich von Gisa Weber wieder um 7 Uhr.
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13: Ich bin Gisa Weber. Guten Morgen. Kanzler Merz fordert seine Regierung zur Geschlossenheit auf und dazu, bis zum Jahresende notwendige Entscheidungen zu treffen. Gemeint sind vor allem die Reformen der Sozialsysteme und bei der Rente. Er sagt im Ersten, ganz Europa hänge von der Stabilität in Deutschland ab. Die Ukraine, Russland und die USA wollen sich noch diesen Monat wieder an einen Tisch setzen. Das hat der ukrainische Präsident Selenskyj in Kiew angekündigt. Die Ukraine sei offen für ein Treffen in den Vereinigten Arabischen Emiraten. Russland hat seine Teilnahme noch nicht bestätigt. Unentschieden zum Ende der XXL-Länderspielphase für die deutsche Fußballnationalmannschaft. Im Nations League-Gruppenspiel Nummer 4 gab es gegen Griechenland ein 0:0. Mitte November sind dann die letzten beiden Partien der Gruppenphase. Noch einmal gegen Serbien und die Niederlande. Und jetzt mehr Nachrichten aus unserer Heimat. Die Frauenklinik in Wangen hat mit Andrea Krivey eine neue Oberärztin bekommen. Die 41-Jährige ist auf Blasen- und Beckenbodenprobleme spezialisiert und soll die Behandlung von Frauen mit solchen Beschwerden im Westallgäu-Klinikum weiter ausbauen. Fahrgäste der Schwarzwaldbahn müssen sich ab heute auf Änderungen einstellen. Bis zum 1. November fahren zwischen Konstanz und Singen keine Züge. Als Alternative steht der Seehaas zur Verfügung. Für seine Rolle bei mehreren Schockanrufen muss ein 36-Jähriger 4,5 Jahre ins Gefängnis. Der Mann hatte unter anderem im Kreis Waldshut Gold im Wert von knapp 160.000 Euro bei einer Seniorin abgeholt. Die meisten Nachrichten aus der Region hören Sie wieder in einer Stunde bei Radio Seefunk.
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14: Wunderbaren guten Morgen am Montag. Schauen wir doch direkt mal auf die Thermometer. 16 stehen drauf am Schnetztor in Konstanz. 15 Grad messen wir an der Stadtverwaltung in Aach und 12 Grad sind heute Morgen am Stadtsaal in Wiel. Und rund um den Südschwarzwald und auch am Hochrhein, da zeigt sich nachher dann schon schön die Sonne. Hingegen aber zwischen dem Klettgau, dem Bodensee und auch dem Westallgäu, da hängen noch viele Wolken und die bringen auch immer wieder Regen mit. Teilweise ist der auch recht stark. Aber noch vor der Mittagspause wird es dann heute überall freundlicher. Dann kommt die Sonne raus bei 18 bis 23 Grad in der Spitze. Und unser Radio-Seefunk-Wettertrend für die ganze Heimat, es bleibt auch erstmal ähnlich freundlich und spätsommerlich warm.
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6: Und ich habe folgende Blitze für Sie. Die stehen aktuell unter anderem auf der A81 zwischen der Rastanlage Hegau und der Immensitzbrücke. In Gurtweil in der Schlüchttalstraße steht ein Blitzer. Dankeschön an Radio Seefunk-Hörer Toni. In Stockach in der Tuttlinger Straße wird geblitzt. Außerdem in Kressbronn in der Hauptstraße und in Leutkirch in der Herlatshofer Straße.
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6: Mit einer Meldung für die Schweiz von der A1 zwischen Spreitenbach und Zürich-Ost. 15 Kilometer stockend, dauert hier eine Viertelstunde länger. Und dann haben wir noch die A2 zwischen Weil am Rhein und Basel. 2 Kilometer stockend, hier 5 Minuten mehr Zeit einplanen. Allen unterwegs, wo es geht, eine gute und sichere Fahrt.
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6: Schönen guten Morgen.
14: Guten Morgen.
6: Trixi, hast du schon mal einen Gletscher gesehen?
14: In echt glaube ich nicht. Nee, du?
6: Ja, in echt auch, ja klar. Hast du schon mal einen gesehen, so im Fernsehen dann wenigstens?
14: Ach so, ja, klar.
6: Ja, okay, gut. Warst du schon mal auf dem Gletscher? Wahrscheinlich dann nicht. Aber hast du schon mal einen Gletscher gehört?
14: Nee.
6: Weil die geben tatsächlich Töne von sich, insbesondere wenn sie tauen. Und das hat jetzt ein Forscher herausgefunden. Und wie sich so ein Gletscher anhört, das hören wir alle gemeinsam gleich mal um 7:10. Und damit einen schönen guten Morgen.
14: Guten Morgen.
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0: Guten Morgen mit Christina Aguilera. Einfach die beste Musik hier bei Radio Seefunk am Montagmorgen, 7:12.
1: Guten Morgen.
0: Trixi, wir haben es ja gerade eben schon gesagt, hast du schon mal einen Gletscher gesehen? Ja. Aber hast du ihn schon mal schmelzen gehört?
1: Naja, ich habe jetzt direkt so daran gedacht, wenn da irgendwo halt so ein Fluss Wasser rausfließt oder so, dann klingt das halt noch so einem kleinen Fluss, oder?
0: Nee, von innen, ja. Die Geräusche im Gletscher klingen nämlich ganz unterschiedlich. Das hat auch ein Klangkünstler rausgefunden. Ludwig Berger, ja, und er hat mehrere Mikrofone und Sonden am Mordaratsch-Gletscher in der Südschweiz angebracht. Und aus den Aufnahmen hat er dann sogar ein ganzes Album gemacht. Da machst du Töne, machst du Musik, sage ich immer, ja. Und was man da hört, klingt einerseits schön, andererseits auch so ein bisschen traurig. So klingt ein Gletscher, wenn er schmilzt. Hör mal.
1: Ja.
0: Was ist los? Was guckst du so traurig?
1: Irgendwie klingt es so echt so ein bisschen, als ob der irgendwie jammern würde. So.
0: Ja. Wahrscheinlich heißt das Album auch deshalb Weinender Gletscher. Ne?
1: Oh.
0: Das sind hunderte oder sogar tausende Jahre alte Luftbläschen, die aus dem schmelzenden Eis hochsteigen. Und dazwischen hören wir einfach so Eigengeräusche vom Gletscher. Der bewegt sich, ja, schmilzt und das Wasser fließt durch. Mhm. Und bei der Reise durch den Gletscher geht's immer wieder in Richtung Tal. Und der letzte Titel auf dem Album enthält dann nur noch Vogelgezwitscher. Also wie sich das Tal anhören würde, wenn der Gletscher dann weg ist. Ja. Bringt einen schon so ein bisschen zu nachdenken.
1: Oh, ja.
0: Ja. Also Klangkünstler Ludwig Berger, ja, hat da ein ganzes Album zugemacht. Ja. Bisschen fröhlicher hört sich da dann so ein 80er-Song an. Von Mike and the Mechanics. All I need is a miracle. Und damit wünschen wir einen schönen guten Morgen.
1: Guten Morgen.
0: Und einen guten Start in die neue Woche rein.
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0: Gerade eben gab es ja hier bei Sven und Trixie am Morgen zu hören, wie ein Gletscher klingt, wenn er schmilzt. Ah, das sind wirklich merkwürdige Geräusche, aber das wichtigste Geräusch in dieser Woche, das kommt von uns.
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0: Genau, wir spielen nämlich um ein E-Bike mit Ihnen. 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Das heißt, wenn Sie in den nächsten Wochen eine Fahrradklingel bei uns hören, dann ist es soweit. Dann müssen Sie eigentlich nur noch Folgendes machen.
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0: Genau, in dieser Woche geht es um ein Kettler-E-Bike, ja, im Wert von fast 3.000 Euro. Das heißt also, es lohnt sich, immer lange unser Programm zu hören. Denn die Fahrradklingel, die ist natürlich nicht nur einmal zu hören, sondern gleich mehrere Male, immer an jedem Tag. Und dann ist es soweit, dann haben Sie die Chance mitzumachen und dann Ihre Chancen auf das E-Bike zu erhöhen. Wir wünschen Ihnen jetzt schon mal viel Glück, also ganz genau die Ohren spitzen und einen schönen guten Morgen an diesem Montag.
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12: Kommen Sie gut rein in die neue Woche. 13 Grad messen wir heute Morgen an der Stadthalle in Bad Saulgau. An der Stadthalle in Schopfheim sind ebenfalls 13 Grad gemessen worden und 15 im Moment am ehemaligen Kornhaus in Kreuzlingen. Und am Hochrhein und in Richtung Südschwarzwald, da klappt das später schon recht gut mit dem Sonnenschein, wenn es jetzt dann so langsam aufgeht. Vom Klettgau über den Bodensee bis ins Westallgäu, da bleibt es dagegen länger grau mit stellenweise Regen. Der kann teilweise auch ein bisschen kräftiger ausfallen. Spätestens Richtung Mittag wird es dann aber überall freundlicher und auch sonniger bei 18 bis 23 Grad. Und unser Radio-Seefunk-Wettertrend für die ganze Heimat, der Spätsommer, der bleibt uns auch noch ein bisschen erhalten.
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13: Und ich habe folgende Blitzer für Sie. Und die stehen auf der A81 zwischen der Rastanlage Hegau und Immensitzbrücke. In Gurtweil in der Schlüchtalstraße wird geblitzt. Außerdem noch in Stockach in der Tuttlinger Straße, in Kressborn in der Hauptstraße. Und frisch dazugekommen ist der Blitzer von Radio Seefunk-Hörerin Gabi. Der steht in Leutkirch in der Herlatzhofer Straße.
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13: Und ich habe folgende Meldungen für Sie. Es klemmt nach wie vor auf der A1 in der Schweiz zwischen Dietikon und Zürich Ost. 11 Kilometer stockend hier, eine gute Viertelstunde mehr Zeit einplanen. Und dann haben wir noch die B33, die ist jetzt frisch dazugekommen zwischen Allensbach West und Reichenau Waldsiedlung. 3 Kilometer stockend hier, dauert es 5 Minuten länger. Wenn Sie auch noch was entdeckt haben, melden Sie es. Staus und Blitzer per Anruf oder WhatsApp direkt zu uns ins Studio über die 07531 28 65 33. Wir melden die Blitzer hier immer zuerst und wünschen allen unterwegs eine gute und eine sichere Fahrt.
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13: Am Montagmorgen rein in eine neue Woche.
12: Guten Morgen.
13: Trixi, wenn ich Kate Winslet sage,
12: dann sage ich Titanic. Jawohl, in der Rolle der Rose ist sie ja da in den 90ern weltberühmt geworden.
13: Absolut, genauso wie Leo DiCaprio. Was viele nicht wissen, Kate Winslet hat 2001 dann auch einen Song gehabt als Sängerin, war ein One-Hit-Wonder, war aber beispielsweise in Österreich Nummer-1-Hit. Und das Geld aus diesem Song, ja, aus den kompletten Plattenverkäufen, das hat sie einem Wohltätigkeitsverein gespendet.
12: Schön.
13: Nobel, nobel, ja. Um welchen Hit es sich handelt und wie er entstanden ist, das hören wir gleich hier um 20 vor 8 bei Radio Seefunk in der Hit History.
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an die Rolle als Rose David Buchanan in Titanic rankommt, das wissen nicht viele. Im Grunde kann man sagen, sie hat die Zusage für die Rolle so ein bisschen Gwyneth Paltrow und Claire Danes zu verdanken. Die beiden bekommen die Rolle nämlich angeboten, lehnen sie aber ab. Und so steht Kate Winslet als Rose in einem der erfolgreichsten Streifen der Kinogeschichte vor der Kamera. Und das an der Seite von keinem geringeren als Leonardo DiCaprio. Titanic steht für Liebe, für Freiheit, aber auch für eine der größten Tragödien der Menschheitsgeschichte. An all das erinnern wir uns zurück, wenn wir Rose und Jack in Gedanken an der Reling stehen sehen, voller Vertrauen und Liebe füreinander. Diese ganz, ganz großen Gefühle holt Kate Winslet dann 2001 noch einmal raus, als sie sich auch als Sängerin einen Namen macht. Mit ihrem Song What If kreiert sie eine Nummer voller Emotionen. Und die gehen, genauso wie viele tolle Momente im Film Titanic, ganz, ganz tief unter die Haut.

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1: Wunderbaren guten Morgen. Sven in Friedrichshafen, da könnte sich heute entscheiden, ob es bald wieder ein bisschen schneller vorangeht. Da ist vor einem Jahr auf vielen Hauptverkehrsstraßen Tempo 30 eingeführt worden.
0: Also fast überall mittlerweile. Und jetzt kommt wieder Tempo 50 oder wie?
1: Nicht ganz 40. Zumindest auf rund 2 Dutzend Straßen soll das künftig gelten. Und der Grund dafür ist irgendwie ziemlich überraschend. Tempo 30 bremst offenbar die Feuerwehr zu stark aus.
0: Echt jetzt?
1: Und zwar brauchen die ehrenamtlichen Feuerwehrleute da jetzt länger zur Wache und anschließend dann natürlich auch zum jeweiligen Einsatzort. Da müssten sonst mehr Leute eingestellt werden, um das wieder auszugleichen. Und das kostet Geld, das die Stadt nicht hat. Und dasselbe gilt auch für die Stadtbusse. Die verlieren bei Tempo 30 so viel Zeit, dass zusätzliche Busse und Personal nötig wären. Und allein das wäre oder würde rund 500.000 Euro mehr kosten. Und eben heute beschäftigt sich der zuständige Ausschuss mit dem Thema.
0: Dann schauen wir mal, was da dann rumkommt und ob in Friedrichshafen auf einigen Straßen dann wieder bald Tempo 40 gilt. Weitere Nachrichten aus der Welt, Deutschland, der Schweiz und unserer Heimat natürlich, hat gleich Gisa Weber für uns, und zwar 8:00.
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16: Ich bin Gisa Weber. Guten Morgen. Auf unsere Hilfe könnt ihr weiter zählen. Das hat Kanzler Merz den Ukrainern bei einem Überraschungsbesuch in Kiew versprochen. Begleitet wurde sein Besuch von Luftalarmen. Russland hat kurz nach Merz' Ankunft eine wichtige Brücke in der Stadt angegriffen. Der Kanzler wirft dem Kreml Terror vor. Im Bundestag stellen sich heute die Chefs der drei deutschen Geheimdienste den Fragen der Abgeordneten. Einmal im Jahr passiert das öffentlich und nicht geheim. Themen dürften unter anderem russische Destabilisierungsversuche, die Folgen des Nahostkonflikts und Rechtsextremismus sein. Wieder kein Sieg gegen Griechenland für die deutsche Fußballnationalmannschaft. Im Rückspiel in der Nations League Gruppenphase gab es ein 0:0. Damit ist die XXL-Länderspielphase jetzt vorbei. Für die DFB-Auswahl geht's Mitte November wieder los. Und jetzt mehr Nachrichten aus unserer Heimat. Die Wohngeldstelle der Stadt Lörrach bleibt diese Woche aus betrieblichen Gründen geschlossen und ist auch per Telefon nicht erreichbar. Termine lassen sich aber weiterhin online buchen. Die Frauenklinik in Wangen hat mit Andrea Krivey eine neue Oberärztin bekommen. Die 41-Jährige ist auf Blasen- und Beckenbodenprobleme spezialisiert und soll die Behandlung von Frauen mit solchen Beschwerden im Westallgäu-Klinikum weiter ausbauen. Fahrgäste der Schwarzwaldbahn müssen sich ab heute auf Änderungen einstellen. Bis zum 1. November fahren zwischen Konstanz und Singen keine Züge. Als Alternative steht der Seehaas zur Verfügung. Die meisten Nachrichten aus der Region hören Sie wieder in einer Stunde bei Radio Seefunk.
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17: Guten Morgen am Montag.
18: Wenn es jetzt langsam hell wird.
17: Juhu, und da scheint stellenweise auch schon die Sonne. Stellenweise ist es noch grau, Temperaturen aber recht ähnlich wie die letzten Tage. Ähnlich wie gestern, 14 Grad gemessen an der Schlosskirche in Friedrichshafen. 11 stehen auf dem Termin. Thermometer am Hinterzarter Moor in Hinterzarten und 12 Grad messen wir am Sportplatz in Sisseln. Und so rund um den Südschwarzwald und auch am Hochrhein, da zeigt sich so langsam aber sicher schon schön die Sonne. Zwischen dem Klettgau, dem Bodensee und auch dem Westallgäu, da hängen noch ein paar mehr Wolken und die bringen auch immer wieder Regen mit. Stellenweise kann der auch etwas stärker ausfallen. Aber noch vor der Mittagspause wird es dann überall freundlicher. Es kommt die Sonne raus und die Temperaturen pendeln sich so zwischen 18 und 23 Grad ein. Der Radioseefunk-Wettertrend für die ganze Heimat. Es bleibt auch erstmal ähnlich freundlich und spätsommerlich warm.
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12: Folgende Blitze habe ich für Sie. Um kurz nach 8 gibt es Geschwindigkeitskontrollen auf der A81 zwischen der Rastanlage Hegau und Immensitzbrücke. In Gurtweil steht der Blitzer, den uns Radio Seefunk-Hörerin Sonja gemeldet hat, hier in der Schlüchtalstraße. Außerdem in Stockach in der Tuttlinger Straße, in Kressbronn in der Hauptstraße und in Leutkirch in der Herlatzhofer Straße. Da wird die Geschwindigkeit ebenfalls gemessen.
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12: Es staut sich auf der A81 zwischen Geisingen und Engen auf 4 Kilometer. Hier gut 5 Minuten mehr Zeit einplanen. Rüber auf die B12 zwischen Isny, Schweinebach und Gestratz. Da hat es einen Fahrstreifen gesperrt. Bert kommt zur Behinderung, auch hier können Sie ein paar Minuten mehr Zeit einplanen. Dann haben wir die B31 zwischen Kressbronn und Friedrichshafen. 5 Kilometer Stau, dauert 20 Minuten länger. Und auf der B33 zwischen Einsbach, Mitte und Reichenau, Waldsiedlung. 2 Kilometer Stau, hier 5 Minuten Zeitverlust. Dankeschön an Radio-Seefunkhörerin Annika. Und wenn Sie auch noch was entdeckt haben, was wir jetzt nicht auf dem Schirm hatten, dann melden Sie es per WhatsApp oder anrufen über die 07531 28 65 33. Wo es geht, wünschen wir eine gute und sichere Fahrt.
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12: Einen wunderbaren guten Morgen wünschen wir Ihnen. In den nächsten Wochen wollen wir Ihnen viele, viele neue E-Bikes schenken. Und so ein neues E-Bike macht natürlich auch richtig Spaß.
17: Und damit das dann auch lange Freude bereitet, muss man sich ja früher oder später dann die Frage stellen, wie schütze ich denn mein neues Schätzchen eigentlich richtig gut vor Diebstahl?
12: Leider, ja. Aber da gibt es beispielsweise ein smartes Fahrradschloss. Was dahinter steckt und wie es funktioniert, erklären wir Ihnen gleich hier um 10 Minuten nach 8. Guten Morgen.
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0: Starten Sie gut rein in die neue Woche mit uns am Montagmorgen, 8:12.
1: Guten Morgen.
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0: Ab heute geht's los. Ab heute haben Sie bei uns die Möglichkeit, sich ein niegelnagelneues E-Bike zu sichern beim großen E-Bike-Fahrradspaß. In unserer Garage stehen schon einige wunderschöne Bikes. Und da stehen die Räder auch erstmal sicher.
1: Aber wenn Sie dann vielleicht irgendwann damit unterwegs sind, dann lohnt sich ein guter Diebstahlschutz.
0: Und das betrifft nicht nur unsere Gewinnerinnen und Gewinner, sondern auch jeden, der ein E-Bike hat. Ein richtig heißes Teil für E-Bike-Sicherheit heißt das Fahrradschloss iLocket. Das ist ein smartes Fahrradschloss. Wie es funktioniert, erklärt uns Christian Arnut. Er ist Mitbegründer der Firma, die das Schloss entwickelt. Hat.
3: Das iLocket wird fest mit dem Fahrradrahmen verbunden und kann dann mit dem Smartphone gesteuert werden. Es erkennt, wenn ich am Fahrrad bin und dann automatisch aufschließt und wenn ich wieder weggehe, dann schließt es automatisch wieder zu. Dazu haben wir ein GPS-Tracking. Wenn das Fahrrad geklaut werden sollte oder jemand den Alarm auslöst, dann bekomme ich eine Mitteilung aufs Smartphone und kann dann nachher auf den Standort des Fahrrads nachverfolgen und damit auch zum Beispiel halt die Polizei informieren.
1: Über diese App geht noch viel, viel mehr. Wenn ich dir zum Beispiel wenn mein Fahrrad ausleihen will mal, dann kann ich dir auch so eine Art digitalen Fahrzeugschlüssel überreichen.
0: Okay, hat also durchaus große Vorteile, nicht an der Sicherheit für sein geliebtes E-Bike zu sparen. Jetzt brauchen Sie nur noch eins, ja, und das schenken wir Ihnen. Jedes Mal, wenn Sie hier bei uns im Programm die Fahrradklingel hören, dann können Sie mitmachen. Uhrzeit notieren, anmelden auf radioseefunk.de, mit ein bisschen Glück zaubern wir dann Ihren Namen kommenden Freitag 7:50 aus dem Hut.
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0: Also Trixi, ich muss dir wirklich sagen, ich bin am Wochenende ja schon so ein bisschen erschrocken, als ich da am Bodensee so ein bisschen spazieren war. Ja.
1: Oh ja.
0: Niedrigwasser, wo man hinschaut, für eine Wattwanderung brauchst du nicht mal in die Nordsee gehen. Ja. Der Untersee hat historisches Niedrigwasser. Zwischen Radolfzell und der Höri liegen riesige Flächen trocken, auf denen vorher noch Fische geschwommen
1: ja,
0: sind.
1: Ja, aber eben nochmal zu diesem Stichwort Wattwanderung, Sven, du weißt schon, dass das auch richtig gefährlich werden kann. Ne?
0: Am Bodensee? Wieso? Mhm. Was soll da schief gehen?
1: Ja, im Moser Yachthafen jetzt beispielsweise ist eine 74-Jährige da im Schlamm stecken geblieben und ist dann auch nicht mehr alleine rausgekommen. Passanten haben dann aber zum Glück ihre Hilferufe gehört und versucht ihr dann auch mit einem Rettungsring und einer Leiter wieder rauszuhelfen. Zum Glück konnte sie sich dann aber selber unverletzt befreien.
0: Aber wenn der Boden trocken aussieht, warum bleibt man dann plötzlich stecken?
1: Weil manche Stellen unterirdisch trotzdem weiter mit Wasser versorgt werden und unter der trockenen Oberfläche dann tiefer Seeschlamm lauern kann.
0: Aha.
1: Und die DLRG sagt deshalb ganz klar, am besten gar nicht auf dem See runtergehen und auf keinen Fall im Dunkeln.
0: Wer geht denn im Dunkeln eine Wattwanderung machen? Naja, egal. Also, Sie haben es gehört. Obacht geben, wenn Sie da am Ufer des Sees entlang spazieren.
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13: Starten Sie gut rein in die neue Woche.
14: Heute Nachmittag wird es nochmal freundlich.
13: Ja, auch jetzt sind die Temperaturen aber schon recht okay. 15 stehen auf dem Thermometer am Herz-Jesu-Platz in Singen, 14 Grad ebenfalls am Kloster in Wettingen und 12 Grad messen wir in Schönau im Schwarzwald am Golf. Club. Und am Hochrhein und Richtung Südschwarzwald, da klappt es mittlerweile schon richtig schön mit dem Sonnenschein vom Klettgau über den Bodensee bis ins Westallgäu. Da bleibt es dagegen heute länger grau mit dabei, auch immer wieder Regen, der ist teilweise auch recht kräftig. Aber spätestens Richtung Mittag wird es dann überall bei uns in der Heimat freundlich und auch schön sonnig bei 18 bis 23 Grad heute in der Spitze. Und unser Radio-Seefunk-Wettertrend für die ganze Heimat, der Spätsommer, der bleibt uns auch noch ein paar Tage erhalten.
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14: Und ich habe folgende Blitzer für Sie. Die stehen auf der A81 zwischen der Rastanlage Hegau und der Immensitzbrücke. In Gurtweil in der Schlüchtalstraße wird geblitzt. Radio Seefunk-Hörerin Doris hat einen entdeckt und da steht der Blitzer in Stockach in der Tuttlinger Straße. Außerdem noch in Kressbronn in der Hauptstraße und in Leutkirch in der Herlatshofer Straße.
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14: Trixi hat es eben gesagt, da kann es ordentlich schütten, aktuell in der Heimat. Und deshalb Vorsicht auf der A81 zwischen Geisingen und Villingen-Schwenningen, Gefahr durch Aquaplaning. Dann haben wir die A81 zwischen Geisingen und Engen, mittlerweile 4 Kilometer, Stau dauert 5 Minuten länger. Und dann noch die B31 zwischen Kressbronn und Friedrichshafen, hier 8 Kilometer stockend, eine Viertelstunde mehr Zeit einplanen. Wenn Sie auch noch was haben, melden Sie es. Staus und Blitzer per Anruf oder WhatsApp direkt ins Studio an die 07531 28 65 33. Allen unterwegs eine gute und vor allem eine sichere Fahrt. Kommen Sie gut an.
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14: Einen schönen guten Morgen zum Start in die neue Woche am Montag.
13: Guten Morgen. Die Frage ist, wie nachhaltig kann unser Alltag eigentlich sein, ohne dass wir dabei auf Komfort verzichten müssen? Genau das kann man in der Umweltarena Schweiz in Spreitenbach nicht nur anschauen, sondern auch selbst mal erleben und ausprobieren. Von Wohnen über Einkaufen bis hin zur Mobilität gibt es da jede Menge Ideen für eben einen umweltfreundlicheren Alltag. Und um 8.40 Uhr schauen wir uns diesen besonderen Erlebnisort mal genauer an in den 1000 Highlights unserer Heimat.
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0: Schönen guten Morgen am Montag um 8.41 Uhr.
1: Guten Morgen.
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0: Trixi, was machen wir? Wo gehen wir heute hin?
1: Heute schauen wir uns die Umweltarena Schweiz in Spreitenbach an. Das ist ein Erlebnisort, an dem wir auf unterhaltsame Weise lernen können, wie wir wohnen, einkaufen und mobil sein können. Und das alles ohne der Umwelt zu schaden. Verantwortlich für Marketing und Kommunikation dort ist Monika Sick. Guten Morgen.
0: Guten Morgen, Monika.
3: Guten Morgen, Sven und Trixi. Freut mich.
1: Monika, die Umweltarena ist ja kein klassisches Museum, sondern eher ein Erlebnisort. Was kann man denn da bei Ihnen alles ausprobieren?
3: Man schaut nicht nur zu, sondern probiert selbst aus. Wir haben einen Indoor-Parkour, wo man Elektroautos, E-Bikes oder Segways ausprobieren kann.
0: Das klingt spannend.
1: Es gibt ja bei Ihnen auch verschiedene Ausstellungen. Was kann man sich denn darunter genau vorstellen?
3: Zum Beispiel haben wir die Ausstellung Welt des Essens mit einem begehbaren Darm, der eindrücklich zeigt, wie Ernährung, Gesundheit und Umwelt zusammenhängen.
1: Und das alles können wir lernen und erleben in der Umweltarena Schweiz in Spreitenbach. Und mehr der 1000 Highlights unserer Heimat gibt's auch morgen wieder um 8.40 Uhr und auch jederzeit zum Nachhören auf radioseefunk.de.
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1: Genau, und der läuft seit heute. Sie haben das Klingeln bei uns im Programm vielleicht schon mal gehört. Einmal war es schon da, heute Morgen bei Sven und Trixie am Morgen. Aber keine Angst, wir werden noch oft die Fahrradklingel hier bei uns im Programm betätigen. Und dann heißt das für Sie mitmachen.
2: Genau, schauen Sie dann direkt auf die Uhrzeit. Welche Uhrzeit ist es gerade, wo Sie die Fahrradklingel gehört haben? Und dann machen Sie mit auf radioseefunk.de und schwuppsdiwupps sind Sie mit in unserem Lostopf.
1: Genau, wenn Sie dann ein Fahrrad gewonnen haben, also ein E-Bike natürlich, dann macht natürlich auch beispielsweise ein Fahrsicherheitstraining Sinn. Fürs Auto oder fürs Motorrad gibt's sowas schon. Zum Eingewöhnen und Auffrischen gibt's aber noch mehr.
2: Genau, Lisa Baumgartl vom ADFC Baden-Württemberg. Es gibt aber auch extra Fahrsicherheitstrainings für E-Bikes. Was lernen die Teilnehmer denn da?
3: Da üben wir zum Beispiel das sichere Aufsteigen und auch das Anfahren mit der Motorunterstützung, kontrolliertes Bremsen oder auch koordinative Übungen wie zum Beispiel links abbiegen, weil das auch einige verunsichert. Und da werden so allgemeine Tipps und Tricks gegeben, wie man im Straßenverkehr sicher und vor allem auch kräftesparend und effizient ans Ziel kommt.
1: Sagt Lisa Baumgartl vom ADFC Baden-Württemberg. Also das macht mit Sicherheit Sinn, wenn man dann mit dem E-Bike dann unterwegs ist. Vielleicht haben Sie schon eins und machen so ein Fahrsicherheitstraining mal mit. Ansonsten gilt für Sie mitmachen. Hören Sie auf die Klingel hier bei uns im Programm. So klingt sie. Wenn Sie sie hören, dann direkt auf radioseefunk.de gehen und mit ein bisschen Glück gewinnen Sie am Freitagmorgen schon Ihr niegelnagelneues Fahrrad hier. E-Bike bei Radio Seefunk. 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
11: Ich bin Gisa Weber, guten Morgen. Kanzler Merz fordert seine Regierung zur Geschlossenheit auf und dazu bis zum Jahresende notwendige Entscheidungen zu treffen. Gemeint sind vor allem die Reformen der Sozialsysteme und bei der Rente. Er sagt im Ersten, ganz Europa hänge von der Stabilität in Deutschland ab. Die Nobelpreiswoche startet heute mit der Kategorie Medizin. Das Nobelkomitee verkündet am Vormittag, an wen die Auszeichnung dieses Jahr geht. Morgen geht's dann weiter mit Physik, Mittwoch Chemie, Literatur am Donnerstag und dem Friedensnobelpreis zum Abschluss am Freitag. Unentschieden zum Ende der XXL-Länderspielphase für die deutsche Fußballnationalmannschaft. Im Nations League-Gruppenspiel Nummer 4 gab es gegen Griechenland ein 0:0. Mitte November sind dann die letzten beiden Partien der Gruppenphase, noch einmal gegen Serbien und die Niederlande. Und jetzt mehr Nachrichten aus unserer Heimat. Für seine Rolle bei mehreren Schockanrufen muss ein 36-Jähriger 4,5 Jahre ins Gefängnis. Der Mann hatte unter anderem im Kreis Waldshut Gold im Wert von knapp 160.000 Euro bei einer Seniorin abgeholt. Die Wohngeldstelle der Stadt Lörrach bleibt diese Woche aus betrieblichen Gründen geschlossen und ist auch per Telefon nicht erreichbar. Termine lassen sich aber weiterhin online buchen. Die Frauenklinik in Wangen hat mit Andrea Krivey eine neue Oberärztin bekommen. Die 41-Jährige ist auf Blasen- und Beckenbodenprobleme spezialisiert und soll die Behandlung von Frauen mit solchen Beschwerden im Westallgäu-Klinikum weiter ausbauen. Die meisten Nachrichten aus der Region hören Sie wieder in einer Stunde bei Radio Seefunk.
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13: Guten Morgen am Montag.
14: Es sind recht angenehme Temperaturen und vor allem heute Nachmittag, da wird es nochmal richtig schön, ne?
13: Ja, genau. Also jetzt sind wir bei 13 Grad ungefähr am Hohenzollernschloss in Sigmaringen. 12 Grad sind es am Schweigfurter Weiher in Bad Schussenried und in Mammern am Klinikschloss Mammern sind es 14 Grad. Und heute Morgen eben, da gibt es schon richtig viel Sonnenschein, so rund um den Südschwarzwald und auch am Hochrhein. Es gibt aber auch ein paar mehr Wolken, so zwischen Klettgau, Bodensee und dem Westallgäu. Und da ist immer wieder auch Regen mit dabei. Teilweise ist er auch noch ein bisschen heftiger heute am Vormittag. Aber noch vor der Mittagspause wird es dann überall freundlicher. Es kommt mehr und mehr die Sonne raus bei 18 bis 23 Grad. Und der Radio-Seefunk-Wettertrend für die ganze Heimat. Es bleibt auch erstmal ähnlich freundlich und spätsommerlich warm.
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14: Ich habe folgende Blitzer für Sie. Die stehen heute Morgen unter anderem auf der A81 und zwar zwischen der Raststätte im Hegau und der Immensitzbrücke. Noch ein Blitzer auf bzw. in Gurtweil in der Schlüchtalstraße. In Stockach in der Tuttlinger Straße wird geblitzt. Außerdem noch in Kressbronn in der Hauptstraße. Dankeschön fürs Durchgeben, Radio Seefunk-Hörerin Inga. In Leutkirch in der Herlatzhofer Straße wird die Geschwindigkeit gemessen und frisch reingekommen ist der Blitzer, den uns Radio-Seefunkhörer Roland gemessen hat, in Ravensburg im Pfannenstiel.
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14: Auf der A81 zwischen dem Kreuz Hegau und Geising hat es einen Unfall gegeben. Hier ist eine Fahrspur blockiert, deshalb klemmt es da in der Gegenrichtung. Auf der A81 zwischen Geisingen und Engen 4 Kilometer Stau, 10 Minuten mehr Zeit einplanen. Dann haben wir noch die B31, auch hier klemmt es noch ein bisschen und zwar zwischen Friedrichshafen und Immenstadt, 5 Minuten Zeitverlust. Wenn Sie auch was entdeckt haben, melden Sie es, Staus und Blitzer per Anruf oder WhatsApp direkt zu uns ins Studio.
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14: Dass die Schweizer Gletscher immer mehr schmelzen, in den letzten Jahren sogar ziemlich schnell, das ist, glaube ich, jedem bekannt. Man hört das ja immer mal wieder. Wie sich so ein schmelzender Gletscher allerdings anhört, ja, da gibt nämlich Geräusche von sich, das hat ein Mann namens Ludwig Berger herausgefunden. Er ist Klangkünstler und hat Aufnahmen gemacht eines schmelzenden Gletschers in der Südschweiz. Und so, wie sich das anhört, da hören wir gleich mal rein hier um 10 Minuten nach 9 bei Radio Seefunk. Schönen guten Morgen.
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0: Einfach die beste Musik bei Radio Seefunk von den Scorpions. 9:11 haben wir es an diesem 5. Oktober.
1: Guten Morgen.
0: Trixi, ich glaube, dir dürfte auch nicht entgangen sein, dass aufgrund des Klimawandels die Gletscher in den Alpen schmelzen und das sogar schneller als befürchtet.
1: Ja, leider.
0: Ja, und das hört man auch tatsächlich.
1: Echt? Jetzt, wie soll denn das klingen?
0: Also, da gibt es einen Menschen, ja, der heißt Ludwig Berger. Und Ludwig Berger ist Klangkünstler und hat herausgefunden, dass zum Beispiel so ein Gletscher in der Südschweiz tatsächlich Töne von sich gibt, hat also mehrere Mikrofone praktisch angebracht und Sonden, und zwar am Mortaratsch-Gletscher angebracht, und dann hat er Aufnahmen gemacht und daraus ist ein ganzes Album von Geräuschen, Tönen, wie auch immer entstanden, und das heißt Weinender Gletscher.
1: Oh je, lass mal hören.
0: So.
1: Klingt fast so echt so ein bisschen, als ob du irgendwie so jammern würde.
0: Findest du?
1: Ja, doch.
0: Wo ist
1: denn
0: da ein Gejammer? Für mich klingt das so ein bisschen anders. Für mich klingt das nach dem Intro von einem richtigen Kultfilm. Hör mal.
1: Was für ein Film?
0: Wenn du das jetzt noch dazu machst. Kennst du? Das Boot? Jürgen Brochno? Herbert Grönemeyer?
1: Hat eine Ähnlichkeit, ja.
0: Ja? Auf alle Fälle hat das natürlich auch viel mit Wasser zu tun, und ein Gletscher besteht ja auch aus Wasser, und wenn du dann schmilzt, naja, wie gesagt, das Album, wenn Sie es möchten, heißt Weinender Gletscher und ist vom Klangkünstler Ludwig Berger. Ja, wir machen besser mal weiter mit The Man Without Hats, 80er Klassiker hier, und zwar mit dem Safety Dance bei Radio Seefunk. 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

0: Einen schönen guten Morgen am Montag. Wir haben es gleich 20 Minuten nach 9.
1: Guten Morgen.
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1: 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Und freitags um 7.50 Uhr, da heißt es dann Uhren auf.
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12: Starten Sie gut rein in die neue Woche mit uns.
13: Hier und da scheint schon die Sonne.
12: Ja, mega schön. Und Temperaturen sind dazu auch recht ähnlich wie gestern Morgen. 15 Grad messen wir beispielsweise bei Tröpfel in Mammern, in Eigelting am Hegischloss. Da stehen 14 auf dem Thermometer und ebenfalls 13 Grad am Allgäu-Stadion in Wangen gemessen. Ja, am Hochrhein und Richtung Südschwarzwald und auch in Oberschwamm, da gibt es schon richtig schön viel Sonnenschein. Im Rest der Heimat, da schafft es die Sonne dann auch schon durch die Wolken durch. Vereinzelt sind aber trotzdem noch ein paar Regenschauer mit dabei. Im Moment so ums Rheintal, auch im Klettgau und im Hegau noch vereinzelt ein paar Tropfen, die runterkommen können. Ansonsten pendeln sich die Maxi-Werte heute Nachmittag dann auch wieder zwischen angenehmen 18 und 23 Grad ein. Unser Radio-Seefunk-Wettertrend für die ganze Heimat, der Spätsommer, der macht erstmal noch weiter.
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13: Es wird geblitzt auf der A81 zwischen der Rastanlage Hegau und der Immensitzbrücke. Außerdem in Gurtweil in der Schlüchttalstraße, in Stockach in der Tutlinger Straße, in Kressbronn in der Hauptstraße. Und frisch reingekommen ist auch der Blitzer von Radio Seefunk-Hörer Roland. Der steht in Ravensburg im Pfannenstiel.
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13: Es staut sich immer noch auf der A81 zwischen Geisingen und Engen. 3 Kilometer hier. 5 Minuten mehr Zeit einplanen und 5 Minuten Zeitverlust auch immer noch auf der B31 zwischen Friedrichshafen und Immenstadt hier. 3 Kilometer Stau ebenfalls. Wenn Sie was entdeckt haben, was wir jetzt noch nicht gemeldet haben, dann melden Sie es. Ihre Staus, Ihre Blitzer gehen per Anruf oder WhatsApp direkt zu uns ins Studio. Wir wünschen Ihnen allen unterwegs eine gute und sichere Fahrt.
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13: Was Sie jetzt gerade eben erst dazugeschaltet haben und noch nicht genau wissen, was wir diese Woche mit Ihnen vorhaben, ich erkläre es Ihnen kurz. Diese Woche und auch in den nächsten Wochen kommt es darauf an, genau unser Programm zu verfolgen und zu hören und zu achten auf dieses Geräusch. Wenn Sie die Fahrradklingel hören, dann haben Sie die Möglichkeit, bei uns mitzuspielen auf radioseefunk.de. Da steht auch ganz genau, wie unser großer E-Bike-Fahrradspaß von Radio Seefunk funktioniert. Und können Sie also ganz bequem nachlesen. Und ich habe so ein Gefühl, Trixi, ich habe so das Gefühl, dass wir gleich die Klingel irgendwie mal hören könnten.
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0: Einfach die beste Musik von Beyoncé, If I Were a Boy. Hier ist Radio Seefunk um 9 Uhr. Hätte ich fast verraten schon, aber das was verrätst du gleich. Denn heute ist der Montag, wir starten rein in eine Woche und genau jetzt haben wir eine aktuelle Uhrzeit für Sie.
1: Genau, und wir haben jetzt genaue Uhrzeit für Sie, 9.42 Uhr.
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0: Minuten vor 10 und damit einen schönen guten Morgen am Montag. Ja, das war der Startschuss heute für unseren großen E-Bike-Fahrradspaß hier bei Radio Seefunk. Auf die Klingel kommt es an, die ist nämlich ab sofort immer wieder bei uns im Programm zu hören. Gleich auch ab 10 wieder mit unserem Kollegen Jan Grunewald. Die Klingel ist wichtig für Sie, denn nur mit der richtigen Uhrzeit, beziehungsweise wenn Sie sich die Uhrzeit notiert haben und dann bei uns eingetragen haben auf radioseefunk.de, haben Sie auch dann die Möglichkeit, gezogen zu werden am Freitag, um dann Ihr niegelnagelneues Fahrrad zu gewinnen. So sieht's nämlich aus.
1: Genau, viel Glück dabei. Und wenn Sie mal das Bike von Sven sehen wollen, dann klicken Sie doch gerne auf unseren Facebook-Kanal oder unseren Instagram-Account von Radio Seefunk und schauen Sie sich das Video mal an.
0: Musste das jetzt sein?
1: Ja,
0: musste das jetzt?
1: Klasse.
0: Ja, danke schön.
1: Sieht super aus.
0: Das war's von uns, von Sven und Trixie. Und wenn Sie mögen.
1: Und auch wenn Sie uns mögen.
0: Dann hören wir uns morgen wieder hier ab 6.
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13: Ich bin Gisa Weber, guten Tag. Bundeskanzler Merz hat seine Regierung zur Geschlossenheit und einem Jahresendspurt in Sachen Reformen aufgerufen. Vor allem die Rentenreform will er auf den Weg bringen. Er sagte im Ersten, die Vorschläge dazu lägen gut ausgearbeitet auf dem Tisch. Streit gibt es aber weiter um die sogenannte Rente mit 63, also nach 45 Beitragsjahren. Dänemark meldet einen riesigen Datenklau. Hacker haben bei einem Angriff auf das dänische Melderegister Namen, Adressen und Sozialversicherungsnummern von 8,8 Millionen Menschen erbeutet. Deutlich mehr, als überhaupt in Dänemark wohnen. Dort sind auch schon verstorbene Menschen registriert. 7,4 Millionen Besucher. Das ist der neue Rekord für das Münchner Oktoberfest. Das größte Volksfest der Welt ist am Abend nach gut 2 Wochen zu Ende gegangen. Das Wetter hat dieses Jahr besonders gut mitgespielt. Auch beim Bier melden die Wiesenwirte ein Plus. Ganz besonders bei der alkoholfreien Variante. Und jetzt mehr Nachrichten aus unserer Heimat. Kinderbetreuung soll im Kanton St. Gallen für Familien günstiger werden. Ab August 2028 ist geplant, dass alle Eltern einen Zuschuss bekommen, der direkt von der Betreuungsrechnung abgezogen wird. Derzeit zahlen Familien für einen Kita-Platz teils bis zu 19% ihres Nettoeinkommens. Mehr als 1,3 Tonnen Drogen hat die Polizei am Flughafen Zürich zwischen Juli und September sichergestellt. Darunter waren auch mit Kokain gefüllte Lollis. Insgesamt sind 27 mutmaßliche Drogenkuriere festgenommen worden. Die Autofähre Konstanz-Meersburg startet heute in die Nebensaison. Damit fahren die Fähren tagsüber alle 20 Minuten, zu den Pendlerzeiten morgens und am späten Nachmittag alle 15 Minuten. Die meisten Nachrichten aus der Region hören Sie wieder in einer Stunde bei Radio Seefunk.
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14: Heute Vormittag ein Mix aus Sonne und Wolken. In Vorarlberg und im Westallgäu noch ein bisschen Regen. Gegen Mittag dann überall trocken und allmählich mehr Sonne. Die Topwerte liegen zwischen 18 und 23 Grad. Morgen vom Aargau über den Thurgau bis nach Oberschwaben Nebel. Gegen Mittag viel Sonne mit einzelnen Wolken. 19 bis 24 Grad. Der Radio Seefunk Wettertrend für die ganze Heimat. Am Mittwoch ähnlich, nur im Südschwarzwald, im Aargau und auf der Baar unbeständig.
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15: Radio Seefunk-Hörerin Marianne hat uns einen Blitzer gemeldet. Er steht auf der A81 zwischen der Rastanlage Hegau und der Immensitzbrücke. Danke fürs Melden, Marianne. Ebenfalls geblitzt wird in Gurtwall in der Schlüchtalstraße. Und auch in Stockach in der Tuttlinger Straße steht aktuell eine Radarfalle.
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15: Auf der A81 zwischen Geisingen und Engen gibt's aktuell einen Stau. Hier dauert's 6 Minuten länger. Auf der B31 zwischen Friedrichshafen und Immenstadt beträgt der aktuelle Zeitverlust 5 Minuten. Wenn Ihnen sonst noch etwas aufgefallen ist, dann melden Sie uns Staus oder Blitzer jederzeit per Anruf oder WhatsApp direkt ins Studio an die 07 531 28 65 33. Kommen Sie sicher und entspannt an Ihr Ziel.
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14: Einen wunderschönen Vormittag wünsche ich Ihnen. Und wir starten jetzt rein in die neue Woche mit Queen Radio Gaga aus unserem Lieblingsjahrzehnt. Ebenfalls mit dabei schöne Popballade von Céline Dion, I'm Alive. Und für das Sommerfeeling noch ein Sommersong aus den 90ern, Maxi Priest und Close to You. Schönen Vormittag.
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4: Radio Seefunk-Hörerin Marianne hat uns einen Blitzer gemeldet. Er steht auf der A81 zwischen der Rastanlage Hegau und der Immensitzbrücke. Danke fürs Melden, Marianne. Ebenfalls geblitzt wird in Gurtwal in der Schlüchtalstraße. Und auch in Stockach in der Tuttlinger Straße steht aktuell eine Radarfalle.
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4: Auf der A81 zwischen Geisingen und Engen gibt's aktuell einen Stau. Hier dauert's 6 Minuten länger. Auf der B31 zwischen Friedrichshafen und Immenstadt beträgt der aktuelle Zeitverlust 5 Minuten. Wenn Ihnen sonst noch etwas aufgefallen ist, dann melden Sie uns Staus oder Blitzer jederzeit per Anruf oder WhatsApp direkt ins Studio an die 07 531 28 65 33. Kommen Sie sicher und entspannt an Ihr Ziel.
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0: Wir haben es gleich 11, hier ist Radio Seefunk, einfach die beste Musik. Schön, dass Sie mit am Start sind. Das waren Alphaville und Big in Japan aus unserem Lieblingsjahrzehnt. Und mit sehr vielen Lieblings-80ern machen wir natürlich auch munter weiter in der nächsten Stunde. Michael Jackson zum Beispiel mit Dirty Diana aus dem Jahr 87. Aus dem Jahr 84 haben wir George Michael und Careless Whisper mit dabei. Und aus den ganz späten 80ern gleich Phil Collins mit einer Rockballade I Wish It Would Rain Down. Die meisten 80er spielen wir hier bei Radio Seefunk. Einfach die beste Musik. Schönen Montagvormittag.
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8: Ich bin Gisa Weber. Guten Tag. BND-Chef Jäger sieht in Russland die größte Gefahr für Deutschland. Deutschland sei inzwischen Ziel eines russischen Schattenkriegs. Etwa durch Spionage und Anschläge, so Jäger bei einer Befragung im Bundestag. Einen großen russischen Angriff auf NATO-Gebiet sieht der BND aktuell nicht. Bundeskanzler Merz hat seine Regierung zur Geschlossenheit und einem Jahresendspurt in Sachen Reformen aufgerufen. Vor allem die Rentenreform will er auf den Weg bringen. Er sagt im Ersten, die Vorschläge dazu lägen gut ausgearbeitet auf dem Tisch. In Dänemark haben Hacker fast die Daten des ganzen Landes erbeutet. Sie haben das Melderegister gehackt und damit unter anderem Namen, Adressen und Sozialversicherungsnummern erbeutet. Und zwar von 8,8 Millionen Menschen. Deutlich mehr als in Dänemark wohnen, weil auch die Daten von Verstorbenen dort drin stehen. Und jetzt mehr Nachrichten aus unserer Heimat. Mehr als 1,3 Tonnen Drogen hat die Polizei am Flughafen Zürich zwischen Juli und September sichergestellt. Darunter waren auch mit Kokain gefüllte Lollis. Insgesamt sind 27 mutmaßliche Drogenkuriere festgenommen worden. Die Autofähre Konstanz-Meersburg startet heute in die Nebensaison. Damit fahren die Fähren tagsüber alle 20 Minuten, zu den Pendlerzeiten morgens und am späten Nachmittag alle 15 Minuten. Kinderbetreuung soll im Kanton St. Gallen für Familien günstiger werden. Ab August 2028 ist geplant, dass alle Eltern einen Zuschuss bekommen, der direkt von der Betreuungsrechnung abgezogen wird. Derzeit zahlen Familien für einen Kita-Platz teils bis zu 19% ihres Nettoeinkommens. Die meisten Nachrichten aus der Region hören Sie wieder in einer Stunde bei Radio Seefunk.
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0: Heute Vormittag ein Mix aus Sonne und Wolken, in Vorarlberg und im Westallgäu noch ein bisschen Regen, gegen Mittag dann überall trocken und allmählich mehr Sonne. Die Topwerte liegen zwischen 18 und 23 Grad. Morgen vom Aargau über den Thurgau bis nach Oberschwaben Nebel, gegen Mittag viel Sonne mit einzelnen Wolken. 19 bis 24 Grad. Der Radio Seefunk Wettertrend für die ganze Heimat. Am Mittwoch ähnlich, nur im Südschwarzwald, im Aargau und auf der Baar unbeständig.
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9: Aktuell blitzt es in Kressbronn in der Hauptstraße. Und auch in Leutkirch in der Herlatshofer Straße steht eine aktuelle Radarfalle. Den letzten Blitzer hat uns Radio Seefunk-Hörer Roland gemeldet. Und zwar in Ravensburg im Pfannenstiel. Danke fürs Melden, Roland.
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9: In der Schweiz auf der A2 zwischen Pratteln und Basel gibt es aktuell 4 Kilometer stockenden Verkehr. Der Zeitverlust beträgt 8 Minuten. Wenn Ihnen sonst noch etwas aufgefallen ist, dann melden Sie uns Staus oder Blitzer jederzeit per Anruf oder WhatsApp direkt ins Studio an die 07 531 28 65 33. Bleiben Sie aufmerksam und kommen Sie wohlbehalten an.
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10: Elton John hat 1983 ja eins seiner größten Comebacks gefeiert. I'm Still Standing, das ist die Hymne dafür. Hören wir jetzt zum Start in die Stunde. Außerdem Caro Emerald, A Night Like This. Cooler Song, den habe ich schon ewig nicht mehr gehört. Und den gibt es natürlich jetzt hier bei Radio Seefunk in einer halben Stunde Musik am Stück. Außerdem was zum Runterkommen, George Michael und Careless Whisper. Hallo zusammen.
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16: Aktuell blitzt in Kressbronn in der Hauptstraße. Und auch in Leutkirch in der Herlatshofer Straße steht eine aktuelle Radarfalle. Den letzten Blitzer hat uns Radio Seefunkhörer Roland gemeldet. Und zwar in Ravensburg im Pfannenstiel. Danke fürs Melden, Roland.
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16: In der Schweiz auf der A2 zwischen Pratteln und Basel gibt's aktuell 4 Kilometer stockenden Verkehr. Der Zeitverlust beträgt 8 Minuten. Wenn Ihnen sonst noch etwas aufgefallen ist, dann melden Sie uns Staus oder Blitzer jederzeit per Anruf oder WhatsApp direkt ins Studio an die 07531 28 65 33. Bleiben Sie aufmerksam und kommen Sie wohlbehalten an.
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0: Es ist 11:45 gleich, hier ist Radio Seefunk, einfach die beste Musik.
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0: 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Wir schauen uns jetzt aber nochmal ein paar Zubehörteile an, denn es will ja auch schließlich gut abgesichert sein, dieses E-Bike, wenn Sie es denn dann gewonnen haben. 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
2: 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Wenn das Fahrrad geklaut werden sollte oder jemand den Alarm auslöst, dann bekomme ich eine Mitteilung aufs Smartphone und kann dann nachher auch den Standort des Fahrrads nachverfolgen und damit auch zum Beispiel halt die Polizei informieren.
0: Also, das ist doch gar keine schlechte Idee. 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Und ganz ehrlich, wenn man ein E-Bike gewinnt, kann man dafür

0: Es ist gleich 12. Schönen Vormittag noch jedenfalls hier bei Radio Seefunk. Gleich geht's ab in die Mittagspause mit Toto und Africa. Außerdem mit den Red Hot Chili Peppers, Under the Bridge. Und für alle Reggae-Fans, klingt jedenfalls so ein bisschen Reggae-mäßig, Blondie und The Tide is High. Gleich um kurz nach 12 hier bei Radio Seefunk. Einfach die beste Musik.
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19: Ich bin Gisa Weber. Guten Tag. Zwei Deutsche werden dieses Jahr mit dem Medizinnobelpreis ausgezeichnet. Peter Hegemann und Georg Nagel teilen sich den Preis mit dem US-Forscher Karl Deisseroff. Sie haben laut Jury den Grundstein für eine neue Ära in der Neurowissenschaft gelegt, um das Gehirn besser zu verstehen und Krankheiten zu heilen. Deutschland ist laut Bundesnachrichtendienst stärker denn je im Visier Russlands. Moskaus Ziel sei es, Europas politische Unterstützung für die Ukraine zu brechen, so Geheimdienstchef Jäger bei einer Befragung im Bundestag. Er spricht von einem Schattenkrieg, den Russland gegen uns führt. Bundeskanzler Merz hat seine Regierung zur Geschlossenheit und einem Jahresendspurt in Sachen Reformen aufgerufen. Vor allem die Rentenreform will er auf den Weg bringen. Er sagte im Ersten, die Vorschläge dazu lägen gut ausgearbeitet auf dem Tisch. Streit gibt es aber weiter um die sogenannte Rente mit 63, also nach 45 Beitragsjahren. Und jetzt mehr Nachrichten aus unserer Heimat. Eine neue Roboter-Gehhilfe hilft Kindern im Rollstuhl beim Stehen und Gehen. Im Hegau-Jugendwerk in Geilingen im Kreis Konstanz. Die Klinik setzt das Gerät nach eigenen Angaben als erste in Deutschland ein und hat es durch Spenden finanziert. Die Pendlerroute West für Radfahrer in Lörrach wird weiter ausgebaut. Ein Abschnitt in Hagen ist jetzt an der Reihe. Für Hauingen ist außerdem eine mögliche Unterführung im Gespräch. Die Biberacher Eisdiele Lieblingseis ist als eine der 15 besten Eisdielen Deutschlands ausgezeichnet worden. Der Restaurantführer Schlemmer Atlas würdigt damit die Eismanufaktur von Henrike Weiß, die auf natürliche Zutaten setzt. Die meisten Nachrichten aus der Region hören Sie wieder in einer Stunde bei Radio Seefunk.
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0: Heute Mittag überall trocken, allmählich auch mehr Sonne, die Topwerte bei 18 bis 23 Grad. Morgen vom Aargau über den Thurgau bis nach Oberschwaben Nebel, gegen Mittag viel Sonne mit einzelnen Wolken, Topwerte dann morgen bei 19 bis 24 Grad. Der Radioseefunk-Wettertrend für die ganze Heimat, am Mittwoch ähnlich, nur im Südschwarzwald, im Aargau und auf der Baar unbeständig.
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17: Radio Seefunk-Hörerin Marianne hat uns einen Blitzer gemeldet. Er steht auf der A81 zwischen der Rastanlage Hegau und der Immensitzbrücke. Danke fürs Melden, Marianne. Ebenfalls geblitzt wird in Gurtwall in der Schlüchtalstraße. Und auch in Stockach in der Tuttlinger Straße steht aktuell eine Radarfalle.
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17: In der Schweiz auf der A2 zwischen Pratteln und Basel gibt es aktuell 4 Kilometer stockenden Verkehr. Der Zeitverlust beträgt 8 Minuten. Wenn Ihnen sonst noch etwas aufgefallen ist, dann melden Sie uns Staus oder Blitzer jederzeit per Anruf oder WhatsApp direkt ins Studio an die 07 531 28 65 33. Bleiben Sie aufmerksam und kommen Sie wohlbehalten an.
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0: Mittagspause schon wieder. Wir sind mit dabei mit einer halben Stunde Musik am Stück. Jetzt mit Roxette, Pink und Blondie. Hallo.
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14: Der aktuellste Blitzer kommt von Radio Seefunk-Hörerin Miriam. Und zwar blitzt es hinter dem Tunnel bei der Waldsiedlung Reichenau Richtung Konstanz. Danke fürs Melden, Miriam. Ebenfalls geblitzt wird in der Großtoblerstraße in Berg und auch in der Schaffhauserstraße in Hüfingen steht eine aktuelle Radarfalle.
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14: In der Schweiz auf der A2 zwischen Pratteln und Basel gibt es aktuell 4 Kilometer stockenden Verkehr. Der Zeitverlust beträgt 8 Minuten. Wenn Ihnen sonst noch etwas aufgefallen ist, dann melden Sie uns Staus oder Blitzer jederzeit per Anruf oder WhatsApp direkt ins Studio an die 07531 28 65 33. Bleiben Sie aufmerksam und kommen Sie wohlbehalten an.
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0: Hier ist Radio Seefunk, einfach die beste Musik in Ihrer Mittagspause an diesem Montag. Und vielleicht haben Sie ja mal Bock, so richtig laut aufzudrehen bei ordentlichen Rocksongs. Können Sie gerne machen. Auf radioseefunk.de haben wir nämlich unter anderem unseren Webchannel Radio Seefunk Rock. Da gibt's Rocksongs bis zum Abwinken, sage ich Ihnen, und die haben's echt in sich. Ein paar Beispiele kann ich Ihnen ja auch mal nennen. Die Guano Apes sind zum Beispiel mit dabei mit Open Your Eyes und das Brett, das marschiert wirklich voran. Oder natürlich auch jede Menge von Guns N' Roses oder Him. Haben wir ja gerade auch gehört mit John. Bei uns geht's jetzt weiter mit Softpop aus den 80ern, aber wenn Sie es ein bisschen härter brauchen, nachher, wenn die Arbeit wieder losgeht, dann haben wir für Sie Radio Seefunk Rock, unseren Webchannel auf radioseefunk.de.
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0: gleich haben wir es eins. Der King of Pop hat uns gerade noch beglückt mit Billie Jean. Schön, dass Sie mit dabei sind. Einfach die beste Musik gibt's auch gleich ab eins von Phil Collins. Don't Lose My Number. Außerdem Rose Lawrence mit Africa, auch aus den 80ern. Und eine schöne Popballade von Avril Lavigne, I'm With You. Und achten Sie auch immer schön auf unsere Klingel, unsere Fahrradklingel. Denn immer wenn Sie die hören hier im Programm bei Radio Seefunk, dann heißt das Uhrzeit merken und am besten sofort die Stimme in den Lostopf werfen auf radioseefunk.de. 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
17: Ich bin Gisa Weber, guten Tag. Der Medizinnobelpreis geht an 2 Deutsche. Peter Hegemann und Georg Nagel bekommen ihn zusammen mit dem US-Forscher Karl Deisseroth. Ihre Forschung hilft laut Jury, eins der größten Rätsel der Menschheit zu lösen, nämlich wie unser unglaubliches Gehirn funktioniert. BND-Chef Jäger sieht in Russland die größte Gefahr für Deutschland. Deutschland sei inzwischen Ziel eines russischen Schattenkriegs, etwa durch Spionage und Anschläge, so Jäger bei einer Befragung im Bundestag. Einen großen russischen Angriff auf NATO-Gebiet sieht der BND aktuell nicht. Kanzler Merz fordert seine Regierung zur Geschlossenheit auf und dazu, bis zum Jahresende notwendige Entscheidungen zu treffen. Gemeint sind vor allem die Reformen der Sozialsysteme und bei der Rente. Er sagt im Ersten, ganz Europa hänge von der Stabilität in Deutschland ab. Und jetzt mehr Nachrichten aus unserer Heimat. Die Autofähre Konstanz-Meersburg startet heute in die Nebensaison. Damit fahren die Fähren tagsüber alle 20 Minuten, zu den Pendlerzeiten morgens und am späten Nachmittag alle 15 Minuten. Eine neue Roboter-Gehhilfe hilft Kindern im Rollstuhl beim Stehen und Gehen im Hegau-Jugendwerk in Geilingen im Kreis Konstanz. Die Klinik setzt das Gerät nach eigenen Angaben als erste in Deutschland ein und hat es durch Spenden finanziert. Die Biberacher Eisdiele Lieblingseis ist als eine der 15 besten Eisdielen Deutschlands ausgezeichnet worden. Der Restaurantführer Schlemmer Atlas würdigt damit die Eismanufaktur von Henrike Weiß, die auf natürliche Zutaten setzt. Die meisten Nachrichten aus der Region hören Sie wieder in einer Stunde bei Radio Seefunk.
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0: Heute Mittag überall trocken, allmählich auch mehr Sonne, die Topwerte bei 18 bis 23 Grad. Morgen vom Aargau über den Thurgau bis nach Oberschwaben Nebel, gegen Mittag viel Sonne mit einzelnen Wolken, Topwerte dann morgen bei 19 bis 24 Grad. Der Radioseefunk-Wettertrend für die ganze Heimat, am Mittwoch ähnlich, nur im Südschwarzwald, im Aargau und auf der Baar unbeständig.
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19: Der aktuellste Blitzer kommt von Radio Seefunk-Hörerin Miriam. Und zwar blitzt es hinter dem Tunnel bei der Waldsiedlung Reichenau Richtung Konstanz. Danke fürs Melden, Miriam. Ebenfalls geblitzt wird in der Großtoblerstraße in Berg und auch in der Schaffhauserstraße in Hüfingen steht eine aktuelle Radarfalle.
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19: In der Schweiz auf der A2 zwischen Pratteln und Basel gibt's aktuell 4 Kilometer stockenden Verkehr. Der Zeitverlust beträgt 8 Minuten. Wenn Ihnen sonst noch etwas aufgefallen ist, dann melden Sie uns Staus oder Blitzer jederzeit per Anruf oder WhatsApp direkt ins Studio an die 07531 28 65 33. Bleiben Sie aufmerksam und kommen Sie wohlbehalten an.
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0: Kurz nach eins, schönen Nachmittag wünsche ich Ihnen. Miami Sound Machine sind mit dabei mit Bad Boy. Außerdem aus den 80ern schöne Popnummer von Fleetwood Mac, Everywhere. Und los geht's jetzt mit Rose Lawrence, Africa.
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13: Der aktuellste Blitzer kommt von Radio-Seefunk-Hörerin Miriam. Und zwar blitzt es hinter dem Tunnel bei der Waldsiedlung Reichenau Richtung Konstanz. Danke fürs Melden, Miriam. Ebenfalls geblitzt wird in der Großtoblerstraße in Berg und auch in der Schaffhauserstraße in Hüfingen steht eine aktuelle Radarfalle.
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13: In der Schweiz auf der A2 zwischen Pratteln und Basel gibt's aktuell 4 Kilometer stockenden Verkehr. Der Zeitverlust beträgt 8 Minuten. Wenn Ihnen sonst noch etwas aufgefallen ist, dann melden Sie uns Staus oder Blitzer jederzeit per Anruf oder WhatsApp direkt ins Studio an die 07531 28 65 33. Bleiben Sie aufmerksam und kommen Sie wohlbehalten an.
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1: Die Trixi hatte heute Morgen eins ihrer tausend Highlights unserer Heimat für uns parat. Wir hören nochmal ganz kurz rein, wo es heute genau hinging.
2: Heute schauen wir uns die Umweltarena Schweiz in Spreitenbach an. Das ist ein Erlebnisort, an dem wir auf unterhaltsame Weise lernen können, wie wir wohnen, einkaufen und mobil sein können. Und das alles ohne der Umwelt zu schaden. Verantwortlich für Marketing und Kommunikation dort ist Monika Sick. Monika, die Umweltarena ist ja kein klassisches Museum, sondern eher ein Erlebnisort. Was kann man denn da bei Ihnen alles ausprobieren?
3: Man schaut nicht nur zu, sondern probiert selbst aus. Wir haben einen Indoor-Parcours, wo man Elektroautos, E-Bikes oder Segways ausprobieren kann.
4: Das klingt spannend.
2: Es gibt ja bei Ihnen auch verschiedene Ausstellungen. Was kann man sich denn darunter genau vorstellen?
3: Zum Beispiel haben wir die Ausstellung Welt des Essens mit einem begehbaren Darm, der eindrücklich zeigt, wie Ernährung, Gesundheit und Umwelt zusammenhängen.
2: Und das alles können wir lernen und erleben in der Umweltarena Schweiz in Spreitenbach.
1: Und mehr der 1000 Highlights unserer Heimat, die gibt's natürlich auch morgen wieder, wie immer um 8.40 Uhr hier bei Radio Seefunk oder auch jederzeit zum Nachhören auf radioseefunk.de.
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0: Es ist gleich zwei, hier ist Radio Seefunk, einfach die beste Musik. Gleich um zwei gibt's die neuesten Meldungen aus Deutschland, der Schweiz, der Welt und natürlich auch aus unserer Heimat. Und danach geht's weiter mit einer halben Stunde Musik am Stück von Marillion, Rocknummer aus den 80ern, Kaylee. Ebenfalls geht's in die 80er mit der Queen of Pop, Madonna, Papa Don't Preach und was fürs Herzchen gibt's auch von All for One, I Swear. Schön, dass Sie mit dabei sind hier bei Radio Seefunk. Einfach die beste Musik.
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15: Ich bin Eva-Maria Wölfel. Guten Tag. Den Medizinnobelpreis bekommt der gebürtige Weingartner Georg Nagel, gemeinsam mit 2 weiteren Forschern. Ausgezeichnet werden sie für eine Methode, mit der sich einzelne Nervenzellen im Gehirn durch Licht gezielt an- und ausschalten lassen. BND-Chef Jäger sieht in Russland die größte Gefahr für Deutschland. Deutschland sei inzwischen Ziel eines russischen Schattenkriegs, etwa durch Spionage und Anschläge. Einen großen russischen Angriff auf NATO-Gebiet sieht der BND aktuell nicht. Die E-Auto-Prämie kommt offenbar richtig gut an. Laut Umweltminister Schneider haben seit Mai schon rund 100.000 Anträge grünes Licht bekommen. Die Hälfte davon kommt von Menschen, die ein Haushaltseinkommen von höchstens 45.000 Euro haben, so Schneider in der Bild. Und jetzt mehr Nachrichten aus unserer Heimat. Die Autofähre Konstanz-Meersburg startet heute in die Nebensaison. Damit fahren die Fähren tagsüber alle 20 Minuten. Zu den Pendlerzeiten morgens und am späten Nachmittag alle 15 Minuten. Die Pendlerroute West für Radfahrer in Lörrach wird weiter ausgebaut. Ein Abschnitt in Hagen ist jetzt an der Reihe. Für Hauingen ist außerdem eine mögliche Unterführung im Gespräch. Die Biberacher Eisdiele Lieblingseis ist als eine der 15 besten Eisdielen Deutschlands ausgezeichnet worden. Der Restaurantführer Schlemmer Atlas würdigt damit die Eismanufaktur von Henrike Weiß, die auf natürliche Zutaten setzt. Die meisten Nachrichten aus der Region hören Sie wieder in einer Stunde bei Radio Seefunk.
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0: Heute Mittag überall trocken, allmählich auch mehr Sonne. Die Topwerte bei 18 bis 23 Grad. Morgen vom Aargau über den Thurgau bis nach Oberschwaben Nebel. Gegen Mittag viel Sonne mit einzelnen Wolken. Topwerte dann morgen bei 19 bis 24 Grad. Der Radio Seefunk Wettertrend für die ganze Heimat. Am Mittwoch ähnlich, nur im Südschwarzwald, im Aargau und auf der Baar unbeständig.
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16: Es blitzt in Bodmann-Ludwigshafen in der Bergstraße. Danke fürs Melden, Radio Seefunk-Hörerin Ingrid. Ebenfalls geblitzt wird in Klein-Andelfingen auf der A4. Und auch in der Lindauer Straße in Wangen im Allgäu steht aktuell eine Radarfalle.
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16: Auf der B31 zwischen Friedrichshafen und Immenstadt sorgt ein Stau für aktuell 5 Minuten Zeitverlust. In der Schweiz auf der A2 zwischen Pratteln und Basel beträgt der Zeitverlust 8 Minuten. Wenn Ihnen sonst noch etwas aufgefallen ist, dann melden Sie uns Staus oder Blitzer jederzeit per Anruf oder WhatsApp direkt ins Studio an die 07531 28 65 33. Allen unterwegs wünschen wir eine gute und vor allem eine sichere Fahrt.
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0: Für alle, die gerade so ein kleines Motivationstief haben, wir bringen sie garantiert wieder ganz nach oben. Dancing in the Moonlight zum Beispiel, das dürfte sie aufmuntern von Top Loader aus dem Jahr 2000. Falls das nicht hilft, haben wir jetzt schon einen Power 80er von Fergal Sharkey, A Good Heart. Ich wünsche Ihnen einen schönen Montagnachmittag.
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16: Es blitzt in Bodmann-Ludwigshafen in der Bergstraße. Danke fürs Melden, Radio Seefunk-Hörerin Ingrid. Ebenfalls geblitzt wird in Klein-Andelfingen auf der A4. Und auch in der Lindauer Straße in Wangen im Allgäu steht aktuell eine Radarfalle.
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16: In der Schweiz auf der A2 zwischen Pratteln und Basel gibt es aktuell 4 Kilometer stockenden Verkehr. Der Zeitverlust beträgt 8 Minuten. Wenn Ihnen sonst noch etwas aufgefallen ist, dann melden Sie uns Staus oder Blitzer jederzeit per Anruf oder WhatsApp direkt ins Studio an die 07531 28 65 33. Bleiben Sie aufmerksam und kommen Sie wohlbehalten an.
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0: Dixie am Morgen einen Namen auf, der bis dahin hoffentlich in unserem Lostopf gelandet ist. Funktioniert ganz einfach. Immer dann, wenn Sie unsere Fahrradklingel im Programm hören, dann ist das Signal für Sie, auf die Uhr zu schauen und sich dann mit allen möglichen Daten auf radioseefunk.de eintragen, in den Lostopf werfen. Und dann heißt es Daumen drücken. Und wie gesagt, Freitagmorgen 7.50 Uhr, da wird in dieser Woche vielleicht ja Ihr Name ausgerufen. Und wenn das der Fall sein sollte, dann haben Sie ab diesem Zeitpunkt eine halbe Stunde Zeit, Ihren Gewinn wahrzunehmen sozusagen und bei Sven und Trixie im Studio anzurufen. Deswegen ist auch unsere Studionummer wichtig. Am besten jetzt schon mal bereitlegen, aufschreiben oder direkt ins Adressbuch im Handy einspeichern. 07531 28 65 33. Aus der Schweiz ist es natürlich die +49 vorne dran. Ich drücke Ihnen ganz fest die Daumen und wünsche Ihnen jetzt einen schönen Nachmittag. Mein Name ist Jan Grunewald und der ist es auch morgen wieder. Mein Kollege Nick Herb übernimmt jetzt. Bis morgen. Tschüss.
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14: Ich bin Eva-Maria Wölfel. Guten Tag. Den Medizinnobelpreis bekommt der gebürtige Weingartner Georg Nagel, gemeinsam mit zwei weiteren Forschern. Ausgezeichnet werden sie für eine Methode, mit der sich einzelne Nervenzellen im Gehirn durch Licht gezielt an- und ausschalten lassen. Deutschland ist laut Bundesnachrichtendienst stärker denn je im Visier Russlands. Moskaus Ziel sei es, Europas politische Unterstützung für die Ukraine zu brechen, so Geheimdienstchef Jäger im Bundestag. Er spricht von einem Schattenkrieg, den Russland gegen uns führt. Die E-Auto-Prämie hat die Erwartungen von Umweltminister Schneider weit übertroffen. Seit Mai haben schon über 100.000 Antragsteller Geld bekommen. Schneider sagte der Bild-Zeitung, jedes zusätzliche Elektroauto mache Deutschland unabhängiger von teuren Ölimporten und internationalen Konflikten. Und jetzt mehr Nachrichten aus unserer Heimat. Ein neuer Robotergehilfe hilft Kindern im Rollstuhl beim Stehen und Gehen. Im Hegau-Jugendwerk in Geilingen im Kreis Konstanz. Die Klinik setzt das Gerät nach eigenen Angaben als erste in Deutschland ein und hat es durch Spenden finanziert. Die Autofähre Konstanz-Meersburg startet heute in die Nebensaison. Damit fahren die Fähren tagsüber alle 20 Minuten. Zu den Pendlerzeiten morgens und am späten Nachmittag alle 15 Minuten. Die Pendlerroute West für Radfahrer in Lörrach wird weiter ausgebaut. Ein Abschnitt in Hagen ist jetzt an der Reihe. Für Hauingen ist außerdem eine mögliche Unterführung im Gespräch. Die meisten Nachrichten aus der Region hören Sie wieder in einer Stunde bei Radio Seefunk.
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15: Ja, heute ein goldener Oktobertag. In Lörrach messen wir bei der Stadtkirche 25 Grad. In Buchenbach 23 Grad bei der Sommerberghalle. Und in Mammern beim Campingplatz Guldifuß 20 Grad. Der Montagnachmittag im Vergleich zu gestern wärmer und es bleibt vom Baselbiet bis nach Oberschwaben trocken und schön. Nach einer trockenen Nacht wird es auch morgen recht ähnlich, bei gleichen Temperaturen und der Radio-Seefunk-Wettertrend für die ganze Heimat. Erst ab Donnerstag regnerisch und kühler.
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15: Auf der B31 Neuhöhe Nesselwangen wurde ein Blitzer aufgebaut. Auf der B34 in Rheinfelden steht einer. Ebenfalls auf der B34 in Dogern. Auf der B314 wird geblitzt zwischen Twielfeld und Hilzingen und in Gurtweil in der Schlüchtalstraße.
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15: Achtung Autofahrer, auf der A98 zwischen dem Kreuz Hegau und Stockach West ein Pannenfahrzeug. Und in der Schweiz auf der A2 zwischen Pratteln und Basel 5 Kilometer stockender Verkehr, rund 12 Minuten Zeitverlust. Melden auch Sie uns Staus und Blitzer, wenn Sie was sehen, per Anruf oder WhatsApp-Sprachnachricht. Und zwar direkt ins Studio zu mir, 07531 28 65 und die 33. Wir wünschen gute und sichere Fahrt.
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15: Ja, was für ein schöner Montag bisher. Und es geht auch super weiter, denn bald ist ja Feierabend. Und nicht vergessen, seit heute läuft ja auch der große E-Bike-Fahrradspaß bei Radio Seefunk, bei dem Sie ein E-Bike gewinnen können. Dazu dann natürlich auch heute noch mehr. Und jetzt erstmal eine halbe Stunde Musik nonstop mit Rock, Pop und die meisten 80er, wie zum Beispiel Aha hier mit Take On Me. Schön, dass Sie dabei sind.
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Das E-Bike in dieser Woche ist ein Kettler 12E Silver 7 im Wert von 2.899 Euro und kommt von E-Biker in Laufenburg und Binzen.

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0: die beste Musik, Radio Seefunk mit Fleetwood Mac. Es ist kurz vor 3:30 und gerade hat es ja nicht nur bei uns geklingelt. 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
0: Ja, und es gibt ein paar neue Blitzer in Kressbronn in der Hauptstraße, in Leutkirch in der Herlatzhofer Straße, Ravensburg im Pfannenstiel und auf der A81 zwischen der Rastanlage Hegau und der Immensitzbrücke.
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0: Und wir blicken gleich in die Schweiz auf der A2 zwischen Pratteln und Basel. 6 Kilometer Stau, 18 Minuten Zeitverlust. Melden aus Ihren Staus und Blitzer per Anruf oder WhatsApp-Sprachnachricht. Direkt ins Studio 0753 128 65 und die 33. Wir wünschen gute und sichere Fahrt.
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0: ist gleich 15.44 Uhr und nun verrate ich Ihnen auch gleich, warum Sie sich in dieser Woche unbedingt die Uhrzeiten besonders merken sollten.
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0: So ist es.

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das nicht cool? Dire Straits, Money for Nothing bei Radio Seefunk, einfach die beste Musik. Ja, und auf die neue Stunde freue ich mich auch besonders, denn wir haben neben Pop und Rock auch die meisten 80er rausgesucht, die heute zum Feierabend so richtig Spaß machen, wie zum Beispiel der hier von Wham. 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
15: Ich bin Eva-Maria Wölfel. Guten Tag. Den Medizinnobelpreis bekommt der gebürtige Weingartner Georg Nagel, gemeinsam mit zwei weiteren Forschern. Ausgezeichnet werden sie für eine Methode, mit der sich einzelne Nervenzellen im Gehirn durch Licht gezielt an- und ausschalten lassen. BND-Chef Jäger sieht in Russland die größte Gefahr für Deutschland. Deutschland sei inzwischen Ziel eines russischen Schattenkriegs, etwa durch Spionage und Anschläge, so Jäger im Bundestag. Einen großen russischen Angriff auf NATO-Gebiet sieht der BND aktuell nicht. In Dänemark haben Hacker das Melderegister geknackt. Betroffen sind die Daten von 8,8 Millionen Menschen, darunter Namen, Adressen und Sozialversicherungsnummern. Auch die Daten Verstorbener sind dort gespeichert. Und jetzt mehr Nachrichten aus unserer Heimat. Die Biberacher Eisdiele Lieblingseis ist als eine der 15 besten Eisdielen Deutschlands ausgezeichnet worden. Der Restaurantführer Schlemmer Atlas würdigt damit die Eismanufaktur von Henrike Weiß, die auf natürliche Zutaten setzt. Ein neuer Robotergehilfe hilft Kindern im Rollstuhl beim Stehen und Gehen. Im Hegau-Jugendwerk in Geilingen im Kreis Konstanz. Die Klinik setzt das Gerät nach eigenen Angaben als erste in Deutschland ein und hat es durch Spenden finanziert. Die Autofähre Konstanz-Meersburg startet heute in die Nebensaison. Damit fahren die Fähren tagsüber alle 20 Minuten. Zu den Pendlerzeiten morgens und am späten Nachmittag alle 15 Minuten. Die meisten Nachrichten aus der Region hören Sie wieder in einer Stunde bei Radio Seefunk.
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0: Und jetzt die Temperaturen in Konstanz beim Schnitztor 20 Grad, in Bad Dürheim 17 Grad beim Museum Narrenschopf. Noch ein Blick nach Leibstadt. An der Mühle messen wir 23 Grad. Ja, der Montagnachmittag im Vergleich zu gestern wärmer und es bleibt von Baselwied bis nach Oberschwaben trocken, auch in der kommenden Nacht. Morgen dann recht ähnlich bei gleichen Temperaturen und der Radio Seefunk Wettertrend für die ganze Heimat ab Donnerstag. Regnerisch und kühler.
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0: In Gurtweil in der Schlüchtalstraße wurde ein Blitzer aufgebaut. Der steht auch schon eine ganze Weile. In Stockach in der Turtlinger Straße einer. In Kressbronn in der Hauptstraße. In Leutkirch in der Herslershoferner Straße. Und in Ravensburg im Pfaffenstiel.
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0: Drei Meldungen aus der Schweiz. Auf der A2 zwischen Pratteln und Basel, wie gehabt, 6 Kilometer Stau, 16 Minuten Zeitverlust. Auf der A1 zwischen Dietikon und der Verzweigung Zürich-Horst, 10 Kilometer stockender Verkehr. Hier dauert es 11 Minuten länger. Und auf der A3 zwischen Urdorf-Süd und der Verzweigung Limmertal, 2 Kilometer Stau, 10 Minuten Zeitverlust. Melden auch Sie uns Staus und Blitzer per Anruf oder WhatsApp-Sprachnachricht direkt ins Studio 07531 28 65 und die 33. Gute Fahrt.
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0: Und ich geb's zu, ich fahre tatsächlich öfter mal mit einem richtig alten Drahtesel zur Arbeit, weil ich nicht riskieren will, dass mein schicker Beachcruiser mit Breitfelgen geklaut wird. Aber jetzt gibt es ja das iLocket, ein Fahrradschloss der besonderen Art. Und wie das funktioniert, hören wir gleich um 16:45 bei Radio Seefunk. Und jetzt viel Spaß.
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0: So macht der Nachmittag richtig Spaß. Es ist 16.14 Uhr, hier ist Radio Seefunk. Einfach die beste Musik. Na, kennen Sie die Frage, wo habe ich denn mein E-Bike abgestellt oder habe ich es richtig abgeschlossen und hoffentlich klaut es niemand? All diese Sorgen, die jeder von uns kennt, löst das smarte iLocket-Fahrradschloss in Luft auf. Wie das funktioniert, erklärt uns Christian Anuth, Mitbegründer der Firma, die das Schloss entwickelt hat.
1: Das iLocket wird fest mit dem Fahrradrahmen verbunden und kann dann mit dem Smartphone gesteuert werden. Es erkennt, wenn ich am Fahrrad bin und dann automatisch ausschließt. Und wenn ich wieder weggehe, dann schließt es automatisch wieder zu. Dazu haben wir ein GPS-Tracking. Wenn das Fahrrad geklaut werden sollte oder jemand den Alarm auslöst, dann bekomme ich eine Mitteilung aufs Smartphone und kann dann nachher auf den Standort des Fahrrads nachverfolgen und damit auch zum Beispiel halt die Polizei informieren.
0: Ist quasi ein All-in-One-Sicherheitspaket. Und damit das Fahrrad oder E-Bike gar nicht erst ins Visier von Dieben kommt, empfiehlt Christian Anuth Folgendes.
1: Es ist immer zu empfehlen, das Rad, wenn möglich, nicht an Orten abzustellen, die schwer einsehbar sind, wo man in Ruhe als Dieb jetzt agieren kann. Und natürlich ist es auch wichtig, das Fahrrad zu markieren oder sich zumindest die Daten des Rades aufzuschreiben. Es gibt ja auch die Möglichkeit, das von der Polizei registrieren zu lassen. Können wir einfach auch nur empfehlen, um den Beamten dann auch die Ermittlungen zu vereinfachen. Und was natürlich als letztes, gerade bei so hochwertigen Rädern immer sinnvoll ist, eine vernünftige Fahrradversicherung, ja, die auch den Wert des Rades abdeckt.
0: Ja, und wenn alle Stricke reißen, ist immer noch das smarte iLocket Fahrradschloss mit Alarmanlage und GPS am Rad. Die Firma heißt Locket und Informationen bekommen Sie natürlich auch im Internet. Die Firma kommt aus Deutschland, aus Brandenburg an der Havel.
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0: Ja, schon bald halb fünf, Radio Seefunk. Einfach die beste Musik. Fahrradfahren können ja die meisten, aber wie sieht's denn eigentlich mit E-Bike aus? Klar, das geht auch, könnte man denken, aber trotzdem ist ein Sicherheitstraining durchaus empfehlenswert und angebracht. Gleich unser Thema um 16:45 bei Radio Seefunk.
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0: Und hier stehen sie, die Feierabendblitzer, auf der A81 zwischen der Rastanlage Heger und der Immensitzbrücke. In Stockach in der Tuttlinger Straße wurde eine aufgebaut, in Kressbronn in der Hauptstraße, in Leutkirch in der Leerlatzhofener Straße und in Ravensburg im Pfaffenstiel.
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0: Zunächst Vorsicht auf der B467 Personen auf der Fahrbahn. Zwischen Langnau und Tettnang Süd gab es nämlich einen Unfall. Auf der B31 zwischen Immenstadt West und Hagnau 2 Kilometer stockender Verkehr, 6 Minuten Zeitverlust. In der Schweiz auf der A1 zwischen Spreitenbach und Mägenwil 9 Kilometer Stau, 7 Minuten Zeitverlust. Und auf der A2 zwischen Pratteln und der Verzweigung Augst 10 Kilometer Stau, hier dauert es 25 Minuten länger. Melden auch Sie uns Staus und Blitzer per Anruf oder WhatsApp-Sprachnachricht direkt ins Studio. 07531 28 65 und die 33. Gute Fahrt.
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0: Schön, dass Sie dabei sind. Das ist 16.46 Uhr. Hier ist Radio Seefunk. Einfach die beste Musik am Montagfeierabend. Sie haben vielleicht ja auch schon mal ein Sicherheitstraining absolviert. Nun, fürs Auto oder das Motorrad gibt es ja inzwischen immer mehr sogenannte Fahrsicherheitstrainings zum Eingewöhnen oder Wissen auffrischen. Lisa Baumgartl vom ADFC Baden-Württemberg. Es gibt aber auch extra Fahrsicherheitstrainings für E-Bikes. Was lernen denn die Teilnehmer dabei?
1: Da üben wir zum Beispiel das sichere Aufsteigen und auch das Anfahren mit der Motorunterstützung, kontrolliertes Bremsen oder auch koordinative Übungen wie zum Beispiel links abbiegen, weil das auch einige verunsichert. Und da werden so allgemeine Tipps und Tricks gegeben, wie man im Straßenverkehr sicher und vor allem auch kräftesparend und effizient ans Ziel kommt.
0: Klingt richtig hilfreich. Vielen Dank für die Infos, Lisa Baumgartl vom ADFC.
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0: gleich 17 Uhr. Das ist eben die schönste Tageszeit. Es geht steil Richtung Feierabend und das hört man auch bei uns, denn es geht gleich rockig bei uns in der nächsten Stunde zur Sache. Zum Beispiel mit den Jungs Mike and the Mechanics. Außerdem haben wir die meisten 80er am Start, wie zum Beispiel Baby Jane von Rod Stewart oder diesen Kracher hier. Das und mehr bei Radio Seefunk. Einfach die beste Musik.
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10: Ich bin Eva-Maria Wölfel. Guten Tag. Den Medizinnobelpreis bekommt der gebürtige Weingartner Georg Nagel, gemeinsam mit zwei weiteren Forschern. Ausgezeichnet werden sie für eine Methode, mit der sich einzelne Nervenzellen im Gehirn durch Licht gezielt an- und ausschalten lassen. Die Spritpreise steigen wieder und lassen die Entlastung durch den Tankrabatt schmelzen. Laut ADAC kostete der Liter Super E10 gestern gut 2,13 Euro, gerade mal 10 Cent weniger als vor dem Tankrabatt. Der senkt die Steuern auf Benzin und Diesel ja um 17 Cent. BND-Chef Jäger sieht in Russland die größte Gefahr für Deutschland. Deutschland sei inzwischen Ziel eines russischen Schattenkriegs, etwa durch Spionage und Anschläge, so Jäger im Bundestag. Einen großen russischen Angriff auf NATO-Gebiet sieht der BND aktuell nicht. Und jetzt mehr Nachrichten aus unserer Heimat. Die Pendlerroute West für Radfahrer in Lörrach wird weiter ausgebaut. Ein Abschnitt in Hagen ist jetzt an der Reihe. Für Hauingen ist außerdem eine mögliche Unterführung im Gespräch. Die Biberacher Eisdiele Lieblingseis ist als eine der 15 besten Eisdielen Deutschlands ausgezeichnet worden. Der Restaurantführer Schlemmer Atlas würdigt damit die Eismanufaktur von Henrike Weiß, die auf natürliche Zutaten setzt. Ein neuer Robotergehilfe hilft Kindern im Rollstuhl beim Stehen und Gehen. Im Hegau-Jugendwerk in Geilingen im Kreis Konstanz. Die Klinik setzt das Gerät nach eigenen Angaben als erste in Deutschland ein und hat es durch Spenden finanziert. Die meisten Nachrichten aus der Region hören Sie wieder in einer Stunde bei Radio Seefunk.
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0: In Markdorf messen wir bei der Stadtgalerie 22 Grad. In Eisenbach, Sägewerk, 19 Grad und in St. Margrethen in der Schweiz im Kanton St. Gallen bei der Post 20 Grad. Der Montag, Feierabend im Vergleich zu gestern, wärmer. Und es bleibt trocken vom Baselbiet bis nach Oberschwaben auch in der kommenden Nacht. Morgen dann ganz ähnliche Temperaturen und der Radio-Seefunk-Wettertrend für die ganze Heimat. Erst ab Donnerstag regnerisch und kühler.
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0: In Gurtweil wurde ein Blitzer aufgebaut, und zwar in der Schlüchtaltstraße, in Stockach in der Tuttlinger Straße, Kressbronn in der Hauptstraße und in Ravensburg im Pfannenstiel.
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0: Auf der B30 zwischen Ravensburg und Meckenbeuren-Reute. 2 Kilometer Stau, 30 Minuten Zeitverlust. Auf der B31 zwischen Friedrichshafen und Immenstadt, 3 Kilometer Stau, hier dauert es 5 Minuten länger. Auf der B467 zwischen Tettnang-Mitte und Meckenbeuren-Diebenau nach einem Unfall 3 Kilometer Stau, hier dauert es 10 Minuten länger. Und auf der B317 zwischen Lörrach und Steinenhöllstein, 2 Kilometer Stau, 7 Minuten Zeitverlust. Melden auch Sie uns Staus und Blitzer per Anruf oder WhatsApp-Sprachnachricht direkt ins Studio 07531 28 65 und die 33. Gute Fahrt.
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0: Hallo zusammen, Sie haben ja schon mitgekommen, diese Woche gibt es bei uns beim großen Radio-Seefunk E-Bike Fahrradspaß wieder ein niegelnagelneues Fahrrad zu gewinnen, ein tolles E-Bike. Und diese Woche ist es das Kettler Trail Silver 7. Und das schicke Bike stelle ich Ihnen gleich vor um 17:45. Und bis dahin erstmal viel Spaß mit dem Feierabend-Hit von Rod Stewart, Baby Jane. Schön, dass Sie alle dabei sind.
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0: 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Schönen Feierabend, es ist 17:45 vorbei. Wow, was wird das für eine Woche hier bei uns? Denn diese Woche gibt es ja bei uns beim großen Radio Seefunk E-Bike Fahrradspaß Folgendes zu gewinnen.
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0: 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Das E-Bike in dieser Woche ist ein Kettler Treff-E Silver 7 im Wert von 2.899 Euro und kommt von E-Biker in Laufenburg und Binzen.
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0: Schönen Feierabend, hier ist Radio Seefunk. 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Sie haben es ja vielleicht mitbekommen in den Nachrichten. Einer der drei Träger des Medizin-Nobelpreises 2026 kommt aus Deutschland, aus unserer Heimat. Genauer gesagt aus Weingarten. Das ist heute verkündet worden. Und Luna Blewey aus der Redaktion wird uns den Gewinner gleich vorstellen. Um 17:45 bei Radio Seefunk. 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
0: Patrick hat ihn entdeckt. Einen neuen Blitzer in Singen in der Duchtlinger Straße Richtung Duchtlingen. In der Kurve auf der Straße, die hoch Richtung Hohentwil geht. Da steht ein Blitzer. Erlaubt sind 50. Auf der A81 auch einer zwischen der Rastanlage Hegau und der Immensitzbrücke. In Stockach in der Tuttlinger Straße und in Kressbronn in der Hauptstraße.
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0: Auf der B34 zwischen Dogern und Waldshut 5 Kilometer stockender Verkehr. Rund 24 Minuten Zeitverlust. Auf der B30 zwischen Ravensburg und Meckenbeuren 2 Kilometer Stau. 19 Minuten dauert es länger. Auf der B317 zwischen Lörrach und Steinen-Hölstein 2 Kilometer Stau, 6 Minuten Zeitverlust. Und in der Schweiz auf der A2 zwischen Liestal und Basel 10 Kilometer stockender Verkehr, 20 Minuten Zeitverlust. Auf der A2 zwischen der Verzweigung Gellert und Augst 8 Kilometer Stau, 16 Minuten Zeitverlust. Und zum Schluss die A1 zwischen der Verzweigung Limmertal und Baden-West. 10 Kilometer Stau, 6 Minuten Zeitverlust. Melden auch Sie uns Staus und Blitzer per Anruf oder WhatsApp-Sprachnachricht direkt ins Studio 07531 28 65 und die 33 und aus der Schweiz bitte die 0049 vorwählen. Wir wünschen gute und sichere Fahrt.
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0: Seit Feierabend, 17.46 Uhr, hier ist Radio Seefunk. Einfach die beste Musik. Sie haben es ja vielleicht mitbekommen, einer der drei Träger des Medizin-Nobelpreis 2026 kommt aus Deutschland, aus unserer Heimat, genauer gesagt aus Weingarten. Das ist heute verkündet worden. Luna Lewey aus der Redaktion, wer ist denn der Gewinner?
1: Der 73-jährige Forscher heißt Georg Nagel. Er ist in Weingarten geboren worden und hat in Konstanz studiert und gearbeitet. Inzwischen ist er aber Professor am Lehrstuhl für Physiologie mit dem Schwerpunkt Neurophysiologie an der Uni Würzburg.
0: Ja, und für was hat er den Nobelpreis denn gewonnen?
1: Also er hat mit seinen beiden Kollegen eine Methode entwickelt, mit der Forscherinnen und Forscher Nervenzellen gezielt mit Hilfe von Licht an- und wieder ausschalten können. Damit kann man untersuchen, welche Nervenzellen welche Aufgaben im Gehirn übernehmen.
0: Klingt spannend, aber es geht ja noch weiter mit dem Nobelpreis, mit den Verkündungen in dieser Woche.
1: Genau, morgen ist dann Physik dran, danach kommen dann Chemie, Literatur und am Freitag Frieden. Wer da nominiert ist, das bleibt ja 50 Jahre lang streng unter Verschluss. Aber einige der eingereichten Vorschläge sind bereits veröffentlicht worden. Da sind anscheinend unter anderem Papst Leo, Greta Thunberg und auch Donald Trump dabei.
0: Das finden manche absurd, manche interessant und Donald Trump bestimmt am besten toll, also super. Ne? Ich meine, der hat ja im Grunde schon mal einen, glaube ich, überreicht bekommen von einer Nobelpreisträgerin, obwohl er den ja gar nicht normalerweise bekommen sollte, ne?
1: Genau, ja.
0: Oh Mann, naja, wer es dann macht, hören wir bei uns hier bei Radio Seefunk diese Woche.
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0: Hier ist Radio Seefunk, einfach die beste Musik. Und gleich in der neuen Stunde schicken wir mit den meisten 80ern mal auch einen Gruß nach Frankreich mit die Serie Les. Voyage, voyage. Außerdem wird's rockig mit Bon Jovi's Living on a Prayer. Und dieser Popsong von Barclay James Harvest versprüht auch richtig gute Laune. Life is for Living bei Radio Seefunk. 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
13: Ich bin Eva Maria Wölfel. Guten Abend. Den Medizinnobelpreis bekommt der gebürtige Weingartner Georg Nagel, gemeinsam mit 2 weiteren Forschern. Ausgezeichnet werden sie für eine Methode, mit der sich einzelne Nervenzellen im Gehirn durch Licht gezielt an- und ausschalten lassen. 5 Tage nach dem Start des Tankrabatts klettern die Spritpreise schon wieder Richtung Ausgangsniveau. Der ADAC findet das schwer nachvollziehbar, denn Ölpreis und Euro-Dollar-Kurs haben sich demnach zuletzt kaum verändert. Deutschland ist laut Bundesnachrichtendienst stärker denn je im Visier Russlands. Moskaus Ziel sei es, Europas politische Unterstützung für die Ukraine zu brechen, so Geheimdienstchef Jäger im Bundestag. Er spricht von einem Schattenkrieg, den Russland gegen uns führt. Und jetzt mehr Nachrichten aus unserer Heimat. Die Autofähre Konstanz-Meersburg startet heute in die Nebensaison. Damit fahren die Fähren tagsüber alle 20 Minuten. Zu den Pendlerzeiten morgens und am späten Nachmittag alle 15 Minuten. Die Pendlerroute West für Radfahrer in Lörrach wird weiter ausgebaut. Ein Abschnitt in Hagen ist jetzt an der Reihe. Für Hauingen ist außerdem eine mögliche Unterführung im Gespräch. Die Biberacher Eisdiele Lieblingseis ist als eine der 15 besten Eisdielen Deutschlands ausgezeichnet worden. Der Restaurantführer Schlemmer Atlas würdigt damit die Eismanufaktur von Henrike Weiß, die auf natürliche Zutaten setzt.
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0: In Bad Säckingen messen wir 25 Grad. In Hüfingen sind es 22 Grad beim Stadtmuseum für Kunst und Geschichte. Und in Aarau beim Casinopark 18 Grad. Der Montagabend im Vergleich zu gestern wärmer. Es bleibt vom Baselbiet bis nach Oberschwaben auch in der Nacht und am frühen Morgen trocken. Morgen wird es dann recht ähnlich werden wie heute, auch was die Temperaturen betrifft. Und der Radio Seefunk Wettertrend für die ganze Heimat ab Donnerstag dann regnerisch und kühler.
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0: Patrick hat ihn entdeckt, einen neuen Blitzer in Singen in der Duchtlinger Straße Richtung Duchtlingen in einer Kurve. Und zwar auf der Straße, die hoch Richtung Hohentwiel geht. Erlaubt sind 50. Außerdem steht einer in Stockach in der Tuttlinger Straße, in Kressbronn in der Hauptstraße und in Leutkirch in der Herlazhofer Straße.
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0: Drei Meldungen aus der Schweiz auf der A1 bei Zürich, 11 Kilometer stockender Verkehr, 14 Minuten Zeitverlust. Auf der A2 zwischen Basel und Pratteln, 4 Kilometer Stau, 9 Minuten Zeitverlust. Und am längsten brauchen Sie zwischen Leibstadt und Koblenz hier 2 Kilometer Stau. Und auch da gab es einen Unfall, 26 Minuten Zeitverlust. Melden auch Sie uns Staus und Blitzer per Anruf oder WhatsApp-Sprachnachricht direkt ins Studio. 07531 28 65 und die 33. Gute Fahrt.
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0: Schöne Nachricht für Bon Jovi und irgendwie kaum zu glauben, aber er ist Großvater geworden, schon zweifacher. Und wir freuen uns auch gleich mit ihm mit der Rocknummer Living on a Prayer und haben auch ein paar Infos zum Babyglück. Gleich um 6:45. Jetzt erstmal rein in den Feierabend mit uns, mit Desireless und Voyage Voyage. Schön, dass Sie dabei sind.
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0: Was für ein schöner Feierabend. Hier ist Radio Seefunk. Es ist 16:06. 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Und jetzt gibt's was Privates aus dem Hause Bon Jovi. Der hat ja bekanntlich seine Highschool-Freundin Dorothea Hurley in Las Vegas geheiratet. Mit 3 Söhnen und einer Tochter war also klar, dass irgendwann der Stammbaum fortgesetzt wird. Und sein Sohn Jake hat's getan. Er wurde Großvater. Vor einem Jahr wurde ein Kind adoptiert mit Millie Bobby Brown, bekannt aus Stranger Things. Die beiden haben nämlich geheiratet. Jake Bon Jovi und Millie Bobby Brown. Und vor knapp einem Monat ist dann ein weiteres Baby geboren worden. In diesem Sinne Glückwunsch dem Großvater Bon Jovi mit Living on a Prayer.
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12: Patrick hat ihn entdeckt, einen neuen Blitzer in Singen in der Duchtlinger Straße Richtung Duttlingen. Außerdem auf der A81 zwischen der Rastanlage Hegau-Immensitzbrücke, in Gurtweil in der Schlüchttalstraße, Stockach in der Tuttlinger Straße und in Kressbronn in der Hauptstraße.
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12: Und so sieht es momentan aus. In der Schweiz auf der A2 zwischen Pratteln und Basel 6 Kilometer stockender Verkehr, 11 Minuten Zeitverlust und sonst läuft's. Melden auch Sie uns Staus und Blitzer, wenn Sie was sehen, per Anruf oder WhatsApp-Sprachnachricht direkt ins Studio 07531 28 65 und die 33. Gute Fahrt.
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0: dreiviertel sieben.
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12: Ich bin Eva-Maria Wölfel. Guten Abend. Zwei Deutsche werden dieses Jahr mit dem Medizin-Nobelpreis ausgezeichnet. Peter Hegemann und Georg Nagel teilen sich den Preis mit dem US-Forscher Karl Deisseroth. Sie haben laut Jury den Grundstein für eine neue Ära in der Neurowissenschaft gelegt, um das Gehirn besser zu verstehen und Krankheiten zu heilen. Die Spritpreise steigen wieder und lassen die Entlastung durch den Tankrabatt schmelzen. Laut ADAC kostete der Liter Super E10 gestern gut 2,13 Euro. Gerade mal 10 Cent weniger als vor dem Tankrabatt. Der senkt die Steuern auf Benzin und Diesel ja um 17 Cent. BND-Chef Jäger sieht in Russland die größte Gefahr für Deutschland. Deutschland sei inzwischen Ziel eines russischen Schattenkriegs, etwa durch Spionage und Anschläge, so Jäger im Bundestag. Einen großen russischen Angriff auf NATO-Gebiet sieht der BND aktuell nicht. Spaniens Regierungschef Sanchez hat vorgezogene Neuwahlen für Ende nächsten Monats angekündigt. Aktuell gibt es in Spanien eine Minderheitsregierung. Viele Reformen wurden zuletzt blockiert. Unter anderem sind letzte Maßnahmen gegen Wohnungsnot gescheitert. Das hatte in Spanien zu Massenprotesten geführt.
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13: Ja, dort noch recht angenehme Temperaturen, zum Beispiel in Konstanz beim Schnetztor 21 Grad. 20 Grad messen wir in Schönau im Schwarzwald-Oberfeld und in Ramsen beim Landgasthaus zum Hirsch 20 Grad. Der Abend im Vergleich zu gestern wärmer. Es bleibt vom Baselbiet bis Oberschwaben trocken und recht schön. Nach einer trockenen Nacht wird es auch morgen recht ähnlich werden, auch was die Temperaturen betrifft. Und der Radio Seefunk Wettertrend für die ganze Heimat erst ab Donnerstag. Regnerischer und kühler.
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13: Schön, dass ihr dabei seid. Haben Sie auch schon mal von der Broken Windows Theory gehört? Luna Lewey aus der Redaktion will besonders mir diese Theorie unbedingt zum Feierabend erklären, damit ich ordentlicher werde, so wie sie sagt. Da bin ich mal gespannt. Die Broken Windows Theory gleich hier bei uns um 7:45.
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0: Gleich 7:45. Einen schönen Montag Feierabend. 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Ein Stuhl im Schlafzimmer ist ja eigentlich zum Sitzen da. Eigentlich. Erst liegt ein Pulli drauf, dann eine Hose und irgendwann sieht man den Stuhl ja fast gar nicht mehr. Dazu passt dann auch die sogenannte Broken Windows Theory. Luna Levi aus unserer Redaktion. Was hat mein Wäscheberg denn mit kaputten Fenstern zu tun?
1: Der Name heißt übersetzt Theorie der zerbrochenen Fenster. Und die Idee dahinter ist, wenn an einem Haus eine Scheibe kaputt ist und niemand sie repariert, dann sieht es so aus, als würde sich da keiner drum kümmern. Und dann halten sich vielleicht auch andere weniger an die Regeln.
0: Man wird also so ein bisschen schludrig, wie bei meinem Stuhl. Da liegen ja erstmal 5 Sachen drauf und dann passt ja der Pulli auch noch oben drauf.
1: Genau, so lässt sich das vergleichen. Weil zum Beispiel in der Küche, da stehen schon 2 Tassen in der Spüle und ich stelle da meine einfach auch noch dazu. Die Theorie ist allerdings wissenschaftlich umstritten. Für unser Chaos zu Hause ist sie aber vor allem ein anschaulicher Vergleich.
0: Jetzt hat mein Wäscheberg einen englischen Namen. Aufgeräumt ist er aber noch nicht. Was hilft denn dann?
1: Mit einer kleinen Sache anfangen. Den Pulli also gleich in den Schrank oder in die Wäsche legen, die Tasse direkt in die Spülmaschine stellen und für Schlüssel und Post einfach einen festen Platz schaffen. Dann ist gleich klar, wohin damit.
0: Coole Idee. Probiere ich gleich mal aus.
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0: gleich. 7:45. Schönen Montag, Feierabend wünschen wir. 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Mal Frage, haben Sie schon mal einen Gletscher schmelzen gehört? Ich nicht, aber Luna Lewey aus der Redaktion schon. Wie hast du das denn gemacht?
1: Ich habe mir das Album Weinender Gletscher von Ludwig Berger angehört. Da hat der Klangkünstler nämlich mehrere Mikrofone und Sonden am Morteratschgletscher in der Südschweiz angebracht. Damit hat er dann die Geräusche aufgezeichnet, die der Gletscher macht, und daraus ein Album gestaltet. Und ich habe auch ein paar Ausschnitte davon mitgebracht.
0: Oha, da bin ich ja mal gespannt. Oh ja, klingt er fast so, als ob der lebt.
1: Finde ich auch. Aber ich muss sagen, ich finde die Geräusche wirklich beruhigend. Also so richtig gut zum Einschlafen tatsächlich.
0: Na, wenn es Ihnen auch so geht oder Sie einfach neugierig geworden sind, die Schallplatte gibt's im Internet beim Künstler Ludwig Berger zu kaufen.
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3: Ich bin Eva Maria Wölfel. Guten Abend. Der Medizinnobelpreis geht an zwei Deutsche. Peter Hegemann und Georg Nagel bekommen ihn zusammen mit dem US-Forscher Karl Deisseroth. Ihre Forschung hilft laut Jury, eins der größten Rätsel der Menschheit zu lösen, nämlich wie unser unglaubliches Gehirn funktioniert. 5 Tage nach dem Start des Tankrabatts klettern die Spritpreise schon wieder Richtung Ausgangsniveau. Der ADAC findet das schwer nachvollziehbar, denn Ölpreis und Euro-Dollar-Kurs haben sich demnach zuletzt kaum verändert. BND-Chef Jäger sieht in Russland die größte Gefahr für Deutschland. Deutschland sei inzwischen Ziel eines russischen Schattenkriegs, etwa durch Spionage und Anschläge, so Jäger im Bundestag. Einen großen russischen Angriff auf NATO-Gebiet sieht der BND aktuell nicht. In Dänemark haben Hacker das Melderegister geknackt. Betroffen sind die Daten von 8,8 Millionen Menschen. Darunter Namen, Adressen und Sozialversicherungsnummern. Auch die Daten Verstorbener sind dort gespeichert.
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4: Der Nachthimmel ist bewölkt und wir erleben Tiefstwerte von 7 Grad im Schwarzwald. Der morgige Tag wird dann sonnig mit vereinzelten Wolken am Himmel. Gegen Abend kann es im Westallgäu zu leichten Schauern kommen. Und der Radio-Seefunk-Wettertrend für die ganze Heimat: am Mittwoch bewölkt und mild.
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1: Ich bin Eva-Maria Wölfel. Guten Abend. Riesenehre für zwei deutsche Forscher. Peter Hegemann und Georg Nagel werden mit dem Medizinnobelpreis ausgezeichnet, zusammen mit dem US-Forscher Karl Deisseroth. Ihre Forschung hilft, viel besser zu verstehen, wie unser Hirn funktioniert und soll es möglich machen, verschiedene Krankheiten zu heilen, von Parkinson bis Blindheit. Die Spritpreise steigen wieder und lassen die Entlastung durch den Tankrabatt schmelzen. Laut ADAC kostete der Liter Super E10 gestern gut 2,13 Euro. Gerade mal 10 Cent weniger als vor dem Tankrabatt. Der senkt die Steuern auf Benzin und Diesel ja um 17 Cent. Emden wird neuer Marinestützpunkt. Das hat Verteidigungsminister Pistorius mitgeteilt. In dem Nordseehafen sollen in Zukunft unter anderem Fregatten und Minensucher stationiert werden. Auch Bremerhaven war im Gespräch. Spaniens Regierungschef Sanchez hat vorgezogene Neuwahlen für Ende nächsten Monats angekündigt. Aktuell gibt es in Spanien eine Minderheitsregierung. Viele Reformen wurden zuletzt blockiert. Unter anderem sind letzte Maßnahmen gegen Wohnungsnot gescheitert. Das hatte in Spanien zu Massenprotesten geführt.
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2: Der Nachthimmel ist bewölkt und wir erleben Tiefstwerte von 7 Grad im Schwarzwald. Der morgige Tag wird dann sonnig mit vereinzelten Wolken am Himmel. Gegen Abend kann es im Westallgäu zu leichten Schauern kommen. Und der Radio-Seefunk-Wettertrend für die ganze Heimat: am Mittwoch bewölkt und mild.
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1: Ich bin Dirk Jostes. Guten Abend. Zwei Deutsche werden dieses Jahr mit dem Medizinnobelpreis ausgezeichnet. Peter Hegemann und Georg Nagel teilen sich den Preis mit dem US-Forscher Karl Dieseroth. Sie haben laut Jury den Grundstein für eine neue Ära in der Neurowissenschaft gelegt, um das Gehirn besser zu verstehen und Krankheiten zu heilen. Die Spritpreise steigen wieder und lassen die Entlastung durch den Tankrabatt schmelzen. Laut ADAC kostete der Liter Super E10 zuletzt gut 2,13 Euro im Schnitt, gerade mal 10 Cent weniger als vor dem Tankrabatt. Der senkt die Steuern auf Benzin und Diesel ja um 17 Cent. BND-Chef Jäger sieht in Russland die größte Gefahr für Deutschland. Deutschland sei inzwischen Ziel eines russischen Schattenkriegs, etwa durch Spionage und Anschläge, so Jäger bei einer Befragung im Bundestag. Einen großen russischen Angriff auf NATO-Gebiet sieht der BND aktuell nicht. Deutschland will seine Marine und damit auch die NATO an der Nordsee besser aufstellen. Deshalb bekommt Emden einen neuen Marinehafen. Verteidigungsminister Pistorius hat dafür jetzt grünes Licht gegeben. Bis zu 2000 Menschen sollen dort künftig arbeiten.
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2: Der Nachthimmel ist bewölkt und wir erleben Tiefstwerte von 7 Grad im Schwarzwald. Der morgige Tag wird dann sonnig mit vereinzelten Wolken am Himmel. Gegen Abend kann es im Westallgäu zu leichten Schauern kommen. Und der Radio Seefunk Wettertrend für die ganze Heimat: am Mittwoch bewölkt und mild.
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1: Ich bin Dirk Justus. Guten Abend. Der Medizinnobelpreis geht an zwei Deutsche. Peter Hegemann und Georg Nagel bekommen ihn zusammen mit dem US-Forscher Carl Dieseroth. Ausgezeichnet werden sie für eine Methode, mit der sich einzelne Nervenzellen im Gehirn durch Licht gezielt an- und ausknipsen lassen. Die E-Auto-Prämie kommt offenbar richtig gut an. Laut Umweltminister Schneider haben seit Mai schon rund 100.000 Anträge grünes Licht bekommen. Die Hälfte davon kommt von Menschen, die ein Haushaltseinkommen von höchstens 45.000 Euro haben, so Schneider in der Bild. Die Deutsche Bahn testet jetzt Bodycams mit Ton. Die soll helfen, Täter besser zu überführen. Hintergrund sind fast 1.000 Übergriffe auf Bahnmitarbeiter im ersten Halbjahr. Zunächst werden Mitarbeiter in Baden-Württemberg, Hessen, Rheinland-Pfalz und im Saarland ausgestattet, später auch bundesweit. Norwegen will Smart Glasses, also Brillen mit Kameras, an bestimmten Orten verbieten, zum Beispiel in Parks, Schulen, Einkaufszentren und Museen. Grund sind Datenschutzbedenken. Die Hauptstadt Oslo hat bereits ein Verbot der Brillen an Schulen beschlossen.
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2: Der Nachthimmel ist bewölkt und wir erleben Tiefstwerte von 7 Grad im Schwarzwald. Der morgige Tag wird dann sonnig mit vereinzelten Wolken am Himmel. Gegen Abend kann es im Westallgäu zu leichten Schauern kommen. Und der Radio-Seefunk-Wettertrend für die ganze Heimat: am Mittwoch bewölkt und mild.
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1: Ich bin Dirk Justus. Guten Abend. Riesenehre für zwei deutsche Forscher. Peter Hiegemann und Georg Nagel werden mit dem Medizin-Nobelpreis ausgezeichnet, zusammen mit dem US-Forscher Carl Dieseroth. Ihre Forschung hilft viel besser zu verstehen, wie unser Hirn funktioniert und soll es möglich machen, verschiedene Krankheiten zu heilen, von Parkinson bis Blindheit. Die Spritpreise steigen wieder und lassen die Entlastung durch den Tankrabatt schmelzen. Laut ADAC kostete der Liter Super E10 zuletzt gut 2,13 Euro im Schnitt, gerade mal 10 Cent weniger als vor dem Tankrabatt. Der senkt die Steuern auf Benzin und Diesel ja um 17 Cent. BND-Chef Jäger sieht in Russland die größte Gefahr für Deutschland. Deutschland sei inzwischen Ziel eines russischen Schattenkriegs, etwa durch Spionage und Anschläge, so Jäger bei einer Befragung im Bundestag. Einen großen russischen Angriff auf NATO-Gebiet sieht der BND aktuell nicht. Dänemark meldet einen riesigen Datenklau. Hacker haben bei einem Angriff auf das dänische Melderegister Namen, Adressen und Sozialversicherungsnummern von 8,8 Millionen Menschen erbeutet. Deutlich mehr als überhaupt in Dänemark wohnen. Dort sind auch schon verstorbene Menschen registriert.
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2: Der Himmel ist bewölkt, der Tag wird sonnig mit vereinzelten Wölklein. Gegen Abend kann es im Westallgäu zu leichten Schauern kommen. Und der Radioseefunk-Wettertrend für die ganze Heimat: morgen bewölkt und mild.
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1: Ich bin Dirk Justes. Der Medizinnobelpreis geht an zwei Deutsche. Peter Hegemann und Georg Nagel bekommen ihn zusammen mit dem US-Forscher Carl Dieseroth. Ausgezeichnet werden sie für eine Methode, mit der sich einzelne Nervenzellen im Gehirn durch Licht gezielt an- und ausknipsen lassen. Die E-Auto-Prämie kommt offenbar richtig gut an. Laut Umweltminister Schneider haben seit Mai schon rund 100.000 Anträge grünes Licht bekommen. Die Hälfte davon kommt von Menschen, die ein Haushaltseinkommen von höchstens 45.000 Euro haben, so Schneider in der Bild. Emden wird neuer Marinestützpunkt, das hat Verteidigungsminister Pistorius mitgeteilt. In dem Nordseehafen sollen in Zukunft unter anderem Fregatten und Minensucher stationiert werden. Auch Bremerhaven war im Gespräch. Spaniens Regierungschef Sanchez hat vorgezogene Neuwahlen für Ende nächsten Monats angekündigt. Aktuell gibt es in Spanien eine Minderheitsregierung. Viele Reformen wurden zuletzt blockiert. Unter anderem sind letzte Maßnahmen gegen Wohnungsnot gescheitert. Das hat in Spanien zu Massenprotesten geführt.
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2: Der Himmel ist bewölkt, der Tag wird sonnig mit vereinzelten Wölklein. Gegen Abend kann es im Westallgäu zu leichten Schauern kommen. Und der Radioseefunk-Wettertrend für die ganze Heimat: morgen bewölkt und mild.
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1: Ich bin Dirk Justes. Zwei Deutsche werden dieses Jahr mit dem Medizinnobelpreis ausgezeichnet. Peter Hegemann und Georg Nagel teilen sich den Preis mit dem US-Forscher Karl Deiseroth. Sie haben laut Jury den Grundstein für eine neue Ära.